0: Denkbar sind niedrigere Bustarife und Entlastungen bei den Energiepreisen. Wirtschaftspolitisch verspricht der neue Premier weniger Zentralismus und Privatisierung, dafür mehr regionale Machtverteilung.
1: Mit den bayerischen Sommerferien am Horizont beginnt am Flughafen München die größte Reisezeit des Jahres. Von Ende Juli bis Mitte September sind mehr als 43.000 Flüge zu 212 Zielen geplant. Allein am ersten Ferienwochenende werden rund 390.000 Passagiere erwartet. Insgesamt rechnet der Airport mit mehr als 6 Millionen Reisenden. Die FIFA untersucht das Verhalten des argentinischen Fußballnationalteams nach dem WM-Finale gegen Spanien. Nach der 0:1-Niederlage kam es zu unschönen Szenen. Leandro Paredes erhielt nach einer Tätlichkeit gegen Spaniens Gavi die rote Karte. Auch andere Teammitglieder könnten belangt werden.
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3: Die Nacht hier in Oberbayern ist meist sternklar, aber auch recht frisch. Die Tiefstwerte liegen so bei 10 Grad. Und wenn wir dann heute auf den Dienstag schauen, tagsüber, da haben wir erstmal ein freundliches, ein sonniges Wetter. Erst so am Nachmittag, da werden die Wolken dann teils dichter. Es bleibt heute aber den ganzen Tag trocken. Die Top-Temperaturen liegen so bei 23 Grad und ähnlich dann auch der Mittwoch.
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1: Ja, 93 Regensburg Richtung Weiden. Zwischen Schwarzenfeld und Nahburg bitte vorsichtig fahren. Hier liegen mehrere Leitbarken auf der Autobahn. Ein Pannenfahrzeug blockiert den Standstreifen.
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2: Ich bin Katrin Steinberger. Ermittlern in den USA und Deutschland ist ein wichtiger Schlag gegen Phishing-Kriminelle gelungen. Nach Angaben des BKA haben sie die Infrastruktur des Dienstes Kratos lahmgelegt. Der mutmaßliche Entwickler wurde in Indonesien festgenommen. Der Dienst bot einen digitalen Baukasten an, mit dem vor allem Microsoft-Webseiten täuschend echt nachgebaut wurden. Die Gruppe soll Zugangsdaten hunderttausender Opfer in über 30 Staaten gestohlen haben. Kommende Woche entscheidet sich, wer Nachfolger von Jens Spahn als Union-Fraktionschef wird. Die Bundestagsfraktion trifft sich am Mittwoch zu einer Sondersitzung und will das dann klären. Das haben CDU-Chef und Bundeskanzler Merz sowie CSU-Chef Söder angekündigt. Im Gespräch als neue Fraktionsspitze sind unter anderem Kanzleramtschef Frei und Innenminister Dobrindt. Mit den bayerischen Sommerferien am Horizont beginnt am Flughafen München die größte Reisezeit des Jahres. Von Ende Juli bis Mitte September sind mehr als 43.000 Flüge zu 212 Zielen geplant. Allein am ersten Ferienwochenende werden rund 390.000 Passagiere erwartet. Insgesamt rechnet der Airport mit mehr als 6 Millionen Reisenden. Die FIFA untersucht das Verhalten des argentinischen Fußballnationalteams nach dem WM-Finale gegen Spanien. Nach der 0:1-Niederlage kam es zu unschönen Szenen. Leandro Paredes erhielt nach einer Tätlichkeit gegen Spaniens Gavi die rote Karte. Auch andere Teammitglieder könnten belangt werden.
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3: Die Nacht hier in Oberbayern ist meist sternklar, aber auch recht frisch. Die Tiefstwerte liegen so bei 10 Grad. Und wenn wir dann heute auf den Dienstag schauen, tagsüber, da haben wir erstmal ein freundliches, ein sonniges Wetter. Erst so am Nachmittag, da werden die Wolken dann teils dichter. Es bleibt heute aber den ganzen Tag trocken. Die Top-Temperaturen liegen so bei 23 Grad und ähnlich dann auch der Mittwoch.
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5: Mit Katrin Steinberger. Andy Burnham ist neuer Premierminister in Großbritannien und hat noch am selben Tag mit Bundeskanzler Friedrich Merz telefoniert. Beide wollen die enge Partnerschaft zwischen Deutschland und Großbritannien fortsetzen. Auch beim Thema Ukraine waren sich Merz und Burnham einig. Kiew soll umfassend unterstützt und der Druck auf Russland erhöht werden, mit dem Ziel eines gerechten und dauerhaften Friedens. Grünen-Fraktionschefin Hasselmann sieht in der aktuellen Debatte über Leihmutterschaft Anlass, sich neu mit dem Thema zu befassen. Gegenüber den Funke-Zeitungen plädiert sie dafür, dass der Bundestag die Empfehlungen einer Kommission aus dem Jahr 2024 nochmal prüft. Die hatte vorgeschlagen, frühe Schwangerschaftsabbrüche nicht mehr grundsätzlich strafbar zu machen und Leihmutterschaft nur unter strengen Schutzregeln zu erlauben. Gefälschte Kleidung, unsicheres Spielzeug, gefährliche Kosmetika. Das alles soll der Online-Marktplatz AliExpress wochenlang nicht von seiner Seite genommen haben. Die EU hat darum eine Strafe von 550 Millionen Euro verhängt. AliExpress nannte die Höhe unverhältnismäßig. Das Unternehmen habe schon Verbesserungen vorgenommen. Die Apollo-Galerie im Pariser Louvre soll morgen, 9 Monate nach dem spektakulären Juwelenraub, wieder öffnen. Besucher könnten den prunkvollen Saal wieder sehen, allerdings ohne die wertvollen Kronjuwelen, heißt es aus Kreisen. 4 Männer erbeuteten im Oktober am helllichten Tag Kronjuwelen im Wert von 88 Millionen Euro. Bis heute fehlt jede Spur davon. Die mutmaßlichen Täter sitzen in U-Haft. Es war ein rauschendes Fußballfest in Rot. Spaniens Fußball-Weltmeister sind mit einer großen Party in ihrer Heimat empfangen worden. Und 2 Millionen Fans feierten in Madrid die frisch gebackenen Weltmeister. Julia Macher berichtet.
6: Ein Triumphzug im offenen Bus mit der Aufschrift Könige der Welt, ein mehrstündiges Konzert auf Madrids Prunkplatz Cibeles, Spaniens Nationalelf, hat den 2. WM-Titel mit einer rauschenden Fiesta gefeiert. Von einem epischen Triumph sprach König Felipe und sagte, ihr habt für ganz Spanien gewonnen, mit dem Kopf und mit dem Herzen.
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7: Wir starten recht frisch in diesen Dienstag bei Temperaturen so um die 10 Grad. Und wenn wir auf den Tag dann an sich heute schauen, es wird freundlich, es zeigt sich häufig die Sonne. Hier und da schieben sich Wolken davor und am Nachmittag, da werden die Wolken dann auch teils dichter. Es bleibt aber heute den ganzen Tag trocken bei Top-Temperaturen um die 23 Grad und ähnlich freundlich dann auch der Mittwoch.
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5: Im Moment liegen uns keine Meldungen vor. Freie Fahrt auf Bayernstraßen.
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2: Ich bin Katrin Steinberger. Andy Burnham ist neuer Premierminister in Großbritannien und hat noch am selben Tag mit Bundeskanzler Friedrich Merz telefoniert. Beide wollen die enge Partnerschaft zwischen Deutschland und Großbritannien fortsetzen. Auch beim Thema Ukraine waren sich Merz und Burnham einig. Kiew soll umfassend unterstützt und der Druck auf Russland erhöht werden, mit dem Ziel eines gerechten und dauerhaften Friedens. Grünen-Fraktionschefin Hasselmann sieht in der aktuellen Debatte über Leihmutterschaft Anlass, sich neu mit dem Thema zu befassen. Gegenüber den Funke-Zeitungen plädiert sie dafür, dass der Bundestag die Empfehlungen einer Kommission aus dem Jahr 2024 nochmal prüft. Die hatte vorgeschlagen, frühe Schwangerschaftsabbrüche nicht mehr grundsätzlich strafbar zu machen und Leihmutterschaft nur unter strengen Schutzregeln zu erlauben. Gefälschte Kleidung, unsicheres Spielzeug, gefährliche Kosmetika. Das alles soll der Online-Marktplatz AliExpress wochenlang nicht von seiner Seite genommen haben. Die EU hat darum eine Strafe von 550 Millionen Euro verhängt. AliExpress nannte die Höhe unverhältnismäßig. Das Unternehmen habe schon Verbesserungen vorgenommen. Es war ein rauschendes Fußballfest in Rot. Spaniens Fußball-Weltmeister sind mit einer großen Party in ihrer Heimat empfangen worden und 2 Millionen Fans feierten in Madrid die frisch gebackenen Weltmeister. Julia Macher berichtet.
3: Ein Triumphzug im offenen Bus mit der Aufschrift Könige der Welt, ein mehrstündiges Konzert auf Madrids Prunkplatz Cibeles, Spaniens Nationalelf, hat den 2. WM-Titel mit einer rauschenden Fiesta gefeiert. Von einem epischen Triumph sprach König Felipe und sagte, ihr habt für ganz Spanien gewonnen, mit dem Kopf und mit dem Herzen.
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4: Wir starten recht frisch in diesen Dienstag bei Temperaturen so um die 10 Grad. Und wenn wir auf den Tag dann an sich heute schauen, es wird freundlich, es zeigt sich häufig die Sonne. Hier und da schieben sich Wolken davor und am Nachmittag, da werden die Wolken dann auch teils dichter. Es bleibt aber heute den ganzen Tag trocken bei Top-Temperaturen um die 23 Grad. Und ähnlich freundlich dann auch der Mittwoch.
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3: Mit Katrin Steinberger. Ermittlern aus Deutschland und den USA ist ein wichtiger Schlag gegen einen großen Phishing-Service gelungen. Die Ermittler haben die Infrastruktur des Dienstes Kratos zerschlagen und mehr als 200 Server abgeschaltet. Damit wurden Angriffe auf hunderttausende potenzielle Opfer verhindert. Laut BKA war Kratos ein digitaler Baukasten für täuschend echte Microsoft-Login-Seiten. Damit griffen Kriminelle Passwörter und E-Mail-Adressen ab. Die Union sucht einen neuen Fraktionsvorsitzenden. Ein Name, der im Gespräch ist, ist Innenminister Dobrindt. Theo Weigel hält ihn aber für eine schwierige Lösung. Der CSU-Ehrenvorsitzende betonte gegenüber der Augsburger Allgemeinen, Dobrindt sei zwar fachlich geeignet, aber als CSU-Politiker wäre er als kleinerer Partner der CDU ständig rechenschaftspflichtig. Die Fraktion will am Mittwoch den neuen Vorsitzenden wählen. Seit 4 Jahren muss der öffentliche Nahverkehr barrierefrei sein. Ein bundesweiter Test des ADAC zeigt jetzt aber, Busse und Bahnen in Deutschland sind noch weit entfernt von echter Barrierefreiheit. Nur rund 20% der Straßenbahnen und 3% der Busse halten so genau, dass Menschen mit Rollstuhl, Rollator oder einem Kinderwagen selbstständig einsteigen können. Der ADAC fordert unter anderem mehr Tempo beim Umbau der Haltestellen. Großbritannien hat einen neuen Premierminister, Andy Burnham. Bei seiner Antrittsrede versprach er schnelle Reformen, angelegt auf einen 10-Jahres-Plan. Philipp Detlefs kennt die Einzelheiten.
4: Burnham versprach, die soziale Krise im Land anzugehen. Als erste große Aufgabe will er die Wohnungslosigkeit beenden. Außerdem kündigte er schnelle Hilfe gegen die hohen Lebenshaltungskosten an. Denkbar sind niedrigere Bustarife und Entlastungen bei den Energiepreisen. Wirtschaftspolitisch verspricht der neue Premier weniger Zentralismus und Privatisierung, dafür mehr regionale Machtverteilung.
3: Ganz Madrid im Ausnahmezustand. 2 Millionen Fans haben Spaniens Fußball-Weltmeister auf den Straßen der Hauptstadt gefeiert. Im offenen Bus präsentierten Rodri, Lamine Yamal und Co. den WM-Pokal, tanzten und sangen mit den Fans. Heute starten die Spieler in ihren Sommerurlaub. Viele zieht es nach Ibiza oder Mallorca.
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5: Wir starten recht frisch in diesen Dienstag bei Temperaturen so um die 10 Grad. Und wenn wir auf den Tag dann an sich heute schauen, es wird freundlich. Es zeigt sich häufig die Sonne. Hier und da schieben sich Wolken davor. Und am Nachmittag, da werden die Wolken dann auch teils dichter. Es bleibt aber heute den ganzen Tag trocken bei Top-Temperaturen um die 23 Grad. Und ähnlich freundlich dann auch der Mittwoch.
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3: Im Moment liegen uns keine Meldungen vor. Freie Fahrt auf Bayernstraßen.
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2: Ich bin Katrin Steinberger. Ermittlern aus Deutschland und den USA ist ein wichtiger Schlag gegen einen großen Phishing-Service gelungen. Die Ermittler haben die Infrastruktur des Dienstes Kratos zerschlagen und mehr als 200 Server abgeschaltet. Damit wurden Angriffe auf hunderttausende potenzielle Opfer verhindert. Laut BKA war Kratos ein digitaler Baukasten für täuschend echte Microsoft-Login-Seiten. Damit griffen Kriminelle Passwörter und E-Mail-Adressen ab. Die Union sucht einen neuen Fraktionsvorsitzenden. Ein Name, der im Gespräch ist, ist Innenminister Dobrindt. Theo Weigel hält ihn aber für eine schwierige Lösung. Der CSU-Ehrenvorsitzende betonte gegenüber der Augsburger Allgemeinen, Dobrindt sei zwar fachlich geeignet, aber als CSU-Politiker wäre er als kleinerer Partner der CDU ständig rechenschaftspflichtig. Die Fraktion will am Mittwoch den neuen Vorsitzenden wählen. Seit 4 Jahren muss der öffentliche Nahverkehr barrierefrei sein. Ein bundesweiter Test des ADAC zeigt jetzt aber, Busse und Bahnen in Deutschland sind noch weit entfernt von echter Barrierefreiheit. Nur rund 20% der Straßenbahnen und 3% der Busse halten so genau, dass Menschen mit Rollstuhl, Rollator oder einem Kinderwagen selbstständig einsteigen können. Der ADAC fordert unter anderem mehr Tempo beim Umbau der Haltestellen. Ganz Madrid im Ausnahmezustand. 2 Millionen Fans haben Spaniens Fußball-Weltmeister auf den Straßen der Hauptstadt gefeiert. Im offenen Bus präsentierten Rodri, Lamine Yamal und Co. den WM-Pokal, tanzten und sangen mit den Fans. Heute starten die Spieler in ihren Sommerurlaub. Viele zieht es nach Ibiza oder Mallorca.
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3: Wir starten recht frisch in diesen Dienstag bei Temperaturen so um die 10 Grad. Und wenn wir auf den Tag dann an sich heute schauen, es wird freundlich, es zeigt sich häufig die Sonne. Hier und da schieben sich Wolken davor und am Nachmittag, da werden die Wolken dann auch teils dichter. Es bleibt aber heute den ganzen Tag trocken bei Top-Temperaturen um die 23 Grad und ähnlich freundlich dann auch der Mittwoch.
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1: Übers nasse Wochenende waren sie jetzt immer wieder im Einsatz, die Scheibenwischer am Auto. An sich gute Sache, aber wenn die anfangen zu quietschen, so ein nerviges Geräusch, gell? Pia, du hast zum Glück einen genialen Tipp, wie wir das Quietschkonzert im Handumdrehen abstellen können.
2: Ja, das geht total easy mit einer rohen Kartoffel. Einfach einmal halbieren und dann mit der Innenseite über die Frontscheibe und die Scheibenwischer reiben. Die Stärke in den Kartoffeln legt sich dann nämlich wie so ein Film über die Autoscheibe und die Scheibenwischer und das Quietschen hat sich erledigt. Funktioniert es nicht, dann sind die Scheibenwischer leider kaputt.
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3: Mit Katrin Steinberger. Guten Morgen. Großer Erfolg im Kampf gegen Cybercrime. Ermittler aus Deutschland und den USA haben den Phishing-Service Kratos zerschlagen. Die komplette Infrastruktur mit über 200 Servern ist vom Netz der Entwickler in Indonesien festgenommen. Kratos war ein Baukasten für gefälschte Microsoft-Authentifizierungsseiten, mit denen Passwörter und E-Mail-Adressen abgegriffen wurden. Über Kratos liefen monatlich rund 15.000 Phishing-Kampagnen. Nicht nur CDU-Chef und Bundeskanzler Merz drückt bei der Spahn-Nachfolge aufs Tempo. Auch Sachsen-Anhalts Regierungschef Schulze will das Thema schnell vom Tisch haben. Denn es stört den Wahlkampf für die Landtagswahl Anfang September.
4: Für mich Erwartungshaltung im Wahlkampf ist, dass wir nicht permanent mit Themen aus Berlin unseren Wahlkampf überlagert sehen und dass wir Wahlkampf auch mal machen können, ohne dass wir permanent an den Wahlkampfständen immer auf Berliner Themen angesprochen werden.
3: Am Mittwoch soll in einer Sondersitzung eine neue Unionsfraktionsspitze gewählt werden. Im Rennen um den Vorsitz der Unionsfraktion wird auch Innenminister Dobrindt als möglicher Kandidat gehandelt. CSU-Urgestein Theo Weigel sieht ihn aber nicht als ideale Besetzung der Fraktionsspitze. Dobrindt sei zwar geeignet, so Weigel gegenüber der Augsburger Allgemeinen, aber als CSU-Mann wäre er dem größeren Partner CDU immer rechenschaftspflichtig. Die Deutsche Bahn will Alkohol an allen 5.400 Bahnhöfen verbieten. Bis spätestens Mitte Oktober soll es auf Bahnsteigen und in Bahnhofshallen außerhalb der Gastronomie nicht mehr erlaubt sein, Bier, Wein oder Schnaps zu trinken. Der Bild sagte Bahnchefin Paller, genug ist genug. Man wolle mehr Ordnung und Sicherheit für Mitarbeitende und Reisende. Wie geht es weiter mit Lionel Messi im Trikot der argentinischen Fußballnationalmannschaft? Nach dem verlorenen WM-Finale gegen Spanien meldet sich der 39-Jährige jetzt bei Instagram und spricht von unermesslichem Schmerz und einer Wunde, die Zeit braucht. Der Superstar blieb beim 0:1 blass, verließ das Stadion in East Rutherford kommentarlos. Es war schon seine 6. WM. Vieles wirkte wie ein Abschied.
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5: Und da bekommen wir heute einen Mix aus Sonne und Wolken. Ein bisschen windig ist es. Tagestopwerte, die liegen heute bei 20 bis 23 Grad. Und stellenweise sind vereinzelt ein paar Tropfen möglich.
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5: Da habe ich gerade noch keine Meldung für euch.
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5: Auch bei den Blitzern alles sauber. Wenn ihr was habt, 08000 1064 1064, das ist die Nummer zu uns in die Verkehrszentrale für Telefon und für WhatsApp. Merci dabei.
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5: Schönen guten Morgen euch und der Top FM, mehr Musiksommer, der steht ganz im Zeichen von Sonne, gute Laune und natürlich noch mehr von euren Lieblingshits gibt's da. Jetzt aus den 80ern, hier ist Ray Parker.

Hier ist das Top FM Frühstücksradio. Und jetzt kommen wir zu einem extrem tanzbaren, aber ziemlich absurden Song. Zumindest, wenn man sich den Text mal genauer anschaut. Jimmy Pop hat damals diesen Song geschrieben, als er eine Tierdokumentation im Fernsehen gesehen hat. Und besonders inspiriert hat ihn damals so das Paarungsritual verschiedener Tiere. Er hat sich gedacht, ach, wie wär's denn, wenn wir einfach diese Rituale auf den Menschen übertragen und daraus einen Song machen? Hat sich gelohnt. Hier ist einer der größten Hits der Blatter und Gang. Hier ist The Bad Touch bei Radio Top FM. Schönen guten Morgen euch.

0: Servus, schönen guten Morgen euch und jetzt habe ich wieder einen tollen Ausflugstipp für euch.
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0: Heute habe ich einen schönen Ausflug durch einen der schönsten Wälder Oberbayerns und dazu gibt's eine grandiose Sicht in die Berge. Es geht in den Kreis München nach Hohenbrunn zum Rundwanderweg. Da gibt's 15 Stationen zum Spielen, zum Erleben, zum Beispiel den Hindernisparcours, wo man ganz schön geschickt kraxeln muss. Das Baumtelefon, da kann man durch einen Baumstamm miteinander sprechen oder auch der Tierweitsprung, ein Riesenspaß für die Kids. Beim Hohenbrunner Rundwanderweg gibt's eine kleine und eine große Runde, gehen beide auch wunderbar mit Kinderwagen oder Fahrrad, also perfekt für die ganze Familie.
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1: Ich bin Katrin Steinberger. Guten Morgen. Großer Erfolg im Kampf gegen Cybercrime. Ermittler aus Deutschland und den USA haben den Phishing-Service Kratos zerschlagen. Die komplette Infrastruktur mit über 200 Servern ist vom Netz der Entwickler in Indonesien festgenommen. Kratos war ein Baukasten für gefälschte Microsoft-Authentifizierungsseiten, mit denen Passwörter und E-Mail-Adressen abgegriffen wurden. Über Kratos liefen monatlich rund 15.000 Phishing-Kampagnen. Nicht nur CDU-Chef und Bundeskanzler Merz drückt bei der Spahn-Nachfolge aufs Tempo. Auch Sachsen-Anhalts Regierungschef Schulze will das Thema schnell vom Tisch haben. Denn es stört den Wahlkampf für die Landtagswahl Anfang September.
2: Für mich Erwartungshaltung im Wahlkampf ist, dass wir nicht permanent mit Themen aus Berlin unseren Wahlkampf überlagert sehen und dass wir Wahlkampf auch mal machen können, ohne dass wir permanent an den Wahlkampfständen immer auf Berliner Themen angesprochen werden.
1: Am Mittwoch soll in einer Sondersitzung eine neue Unionsfraktionsspitze gewählt werden. Im Rennen um den Vorsitz der Unionsfraktion wird auch Innenminister Dobrindt als möglicher Kandidat gehandelt. CSU-Urgestein Theo Weigel sieht ihn aber nicht als ideale Besetzung der Fraktionsspitze. Dobrindt sei zwar geeignet, so Weigel gegenüber der Augsburger Allgemeinen, aber als CSU-Mann wäre er dem größeren Partner CDU immer rechenschaftspflichtig. Wie geht es weiter mit Lionel Messi im Trikot der argentinischen Fußballnationalmannschaft? Nach dem verlorenen WM-Finale gegen Spanien meldet sich der 39-Jährige jetzt bei Instagram und spricht von unermesslichem Schmerz und einer Wunde, die Zeit braucht. Der Superstar blieb beim 0:1 blass, verließ das Stadion in East Rutherford kommentarlos. Es war schon seine sechste WM, vieles wirkte wie ein Abschied.
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3: Und da beginnen wir heute freundlich in Oberbayern. Wir haben ein paar Wolken, aber auch Sonnenschein. Am Mittag und am Nachmittag werden die Wolken ein bisschen dichter und es fallen gelegentlich ein paar Tropfen. Das Ganze bei Tagestopwerten von 20 bis 23 Grad. Am Mittwoch dann häufig Sonne, nachmittags dann mehr Wolken und es wird windig bei bis zu 25 Grad.
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3: Servus, guten Morgen auf die Straßen. Momentan alles frei soweit.
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3: Da bin ich nur Gockern. Wenn ihr einen habt, gerne anrufen oder eine WhatsApp schicken. Beides unter 08000 1064 1064.
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3: Und ich darf gar nicht sagen, ich habe heute Morgen die Sitzheizung im Auto angehabt. Um Gottes Willen. Der hier wärmt auch. Bette Midler mit Beast of Burden, einer eurer Lieblings-80er. Jetzt hier bei Radio Top FM. Lasst es euch gut gehen.

perfekt zum Frühstück. Wenn wir das essen, altern wir langsamer. Hier ist das Top FM Frühstücksradio und eine neue Studie aus Japan hat rausgefunden, wir altern langsamer, wenn wir täglich 100 Gramm Naturjoghurt essen. In Kombination mit Bewegung und guter Ernährung verlangsamt sich so die Geschwindigkeit unseres biologischen Alters um über 2%. Und während wir heute unser Frühstücksmüsli mit Naturjoghurt machen, gibt's jetzt Musik von Foreigner hier bei Radio Top FM.

0: 5:43 Uhr, schönen guten Morgen.
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0: Ab jetzt ziehen wieder die Perseiden an der Erde vorbei und der Meteorstrom, der beschert uns wie jedes Jahr etliche Sternschnuppen. Aber warum dürfen wir uns eigentlich was wünschen, wenn wir eine Sternschnuppe sehen?
2: Experten gehen davon aus, dass dieser Aberglaube mit Religion zusammenhängt. In verschiedenen Kulturen hat man geglaubt, dass die Sternschnuppen ein Zeichen der Götter sind. Und bei einem so guten Zeichen, da hat man gebetet und den Göttern so seine Wünsche geschickt. Diese Tradition hat sich dann wohl bis heute durchgesetzt und wir schicken unsere Wünsche zwar nicht mehr an Götter, aber trotzdem in den Himmel zu den Sternschnuppen.
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0: 5.51 Uhr. Schönen guten Morgen.
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4: Mit Zoe Mesenbrink, schönen guten Morgen. Bier, Wein oder auch Schnaps sollen an Bahnhöfen bald verboten werden. Die Deutsche Bahn plant ein Alkoholverbot an allen Bahnhöfen in Deutschland. Umgesetzt werden soll das Ganze bis Mitte Oktober. Tine Klimach aus der TopFM Nachrichtenredaktion hat die Details.
5: Bisher gilt ein Alkoholverbot vor allem an großen deutschen Bahnhöfen wie Frankfurt, Hamburg oder Köln. Bald soll es dann überall gelten, außer in der Gastronomie am Bahnhof. Die Bahn verspricht sich davon mehr Sicherheit und weniger Streitigkeiten. Entsprechende Erfahrungen hat sie unter anderem am Hauptbahnhof Hamburg gemacht. Nachdem Alkohol dort verboten war, ging die Zahl der Auseinandersetzungen spürbar zurück. Das Sicherheitsgefühl für Reisende habe sich verbessert, hieß es, und es gab weniger zu reinigen. Tine Klimach, Nachrichtenredaktion.
4: Und wir bleiben beim Thema. Im Univiertel in München wird schon länger der Verkauf von Flaschenbier nach 22 Uhr diskutiert. Heute beschäftigt sich das Verwaltungsgericht München mit dem Rechtsstreit. Insgesamt werden 4 Klagen verhandelt. Vergangenen Sommer wurde der Verkauf von Flaschenbier ab 22 Uhr untersagt. Dann wurde das Verbot aufgehoben. Seit kurzem droht wieder ein Verbot. Wird der Ammersee bald zum Energieversorger? In Stegen wurde im Zuge des Projekts Ammersee-Thermie gestern eine Studie vorgestellt, die zeigt, der Ammersee kann mit Seethermie den Wärmebedarf aller 8 Anrainergemeinden decken. Der Bürgermeister von Herrsching hofft, dass das Wärmenetz bald ausgebaut wird und die Gemeinden dadurch bald mit günstiger Energie versorgt werden können.
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6: Links, rechts oder doch geradeaus? Diese Frage stellt sich beim riesigen Sonnenblumenlabyrinth hier in Germering an jeder Ecke. Damit das Entdecken noch mehr Spaß macht, gibt es für die Kinder obendrauf sogar noch verschiedene Mitmachaktionen. Für das gesamte Labyrinth solltet ihr ungefähr eine Stunde einplanen. Es steht zwischen dem Germeringer See und der Stadt und ist jeden Tag, bis es dunkel wird, geöffnet. Aus Germering, Clara Bertz.
4: Und mehr Nachrichten aus Oberbayern gibt's auch wieder in einer halben Stunde in den Top FM Nachrichten.
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7: Ja, da kriegen wir heute auch wieder einen Mix aus Sonne und Wolken. In Eching im Kreis Freising messen wir 8 Grad, Kaufering im Kreis Landsberg ebenfalls 8. Tagestopwerte heute 20 bis 23 Grad und im Laufe des Tages zieht's immer mehr zu. Morgen dann häufiger die Sonne, dazu einige Wolken und windig ist es bei bis zu 25 Grad. Und auch der Donnerstag geht weiter durchwachsen mit Sonne und Wolken weiter. Im Verlauf können sich an den Alpen dann einzelne Schauer und Gewitter bilden.
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7: Guten Morgen auf die Straßen. Da habe ich momentan nur eine Meldung, und zwar Vorsicht A94 zwischen Dagelfing und am Moosfeld. Da in beiden Richtungen ein Müllsack auf der Straße.
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7: Vaterstetten, Kreis Ebersberg, Johann-Strauß-Straße, Oberding, Kreis Erding, die Hauptstraße. In München die Bayou-Warenstraße beidseitig. Und wenn ihr noch was habt, her damit per Telefon oder WhatsApp unter 08000 1064 1064.
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7: Einen schönen guten Morgen, und im Top FM mehr Musiksommer machen wir genau das, was euch so viel Spaß bringt, euch guten Tag bringt und einfach nur ein Lächeln ins Gesicht zaubert. Wir spielen eure Lieblingssongs. Jetzt aus den 80ern die Dire Straits mit Walk of Life.

0: 11 Minuten nach 6. Früher war alles besser. Vielleicht, aber auf jeden Fall war es anders. Unser Social Media hieß halt einfach draußen Freunde treffen. Hier ist das Top FM Frühstücksradio und jeder zweite Jugendliche beneidet laut einer Studie die Generationen, die ohne Social Media aufgewachsen sind. Kein Druck durch Likes, keine peinlichen Videos im Internet, die für immer im Netz bleiben, keine Erwartungen, immer erreichbar zu sein. Und wir wollten deswegen mal von euch in Freising wissen, was ihr denn daran mochtet, ohne Social Media aufzuwachsen.
1: Gemeinsamkeit, Lachen, sich unterhalten. Da gibt es so viele Punkte, die man da aufzählen könnte.
2: Man ist nicht so oberflächlich.
3: Ja, wir haben viel mehr gespielt und gelesen.
4: Es war viel gelassener und weniger hektisch.
5: Ich finde es gut, dass ich jetzt einfach nicht so angewiesen drauf bin und nicht immer das Gefühl habe, ich brauche das.
0: Wie schaut's denn bei euch aus? Was sagt ihr? Worüber seid ihr froh, dass es früher noch kein Social Media gab? Schickt mir gerne WhatsApp an die 08000 1064 1064. Ihr hört Radio Top FM. Einen schönen Dienstagmorgen euch.

Es ist eins der größten historischen Festspiele in ganz Oberbayern. 10.000 Besucher werden erwartet und schon jetzt bei der Vorbereitung ist ein ganzes Dorf auf den Beinen. Hier ist das Top FM Frühstücksradio und in Tutzing im Kreis Starnberg findet am Wochenende wieder die große Fischerhochzeit statt. Mit großem Festzug, Bierzelt und der historischen Hochzeit im Schloss. Traditionell ist die Fischerhochzeit alle 5 Jahre und ich bin total stolz drauf, dass ich als alter Tutzinger heuer als Erzähler mit dabei sein darf. Würde mich freuen, wenn wir uns da über den Weg laufen. Die Tutzinger Fischerhochzeit ist diesen Samstag und Sonntag und ist sozusagen das Finale der Tutzinger Festwoche. Ab morgen geht's dann nämlich schon ab mit großem Festzelt direkt am See mit Live-Musik und Kabarett. Alle Infos dazu gibt's auf fischerhochzeit-tutzing.de. 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Schönen Dienstagmorgen euch.

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11: Mit Zoe Mesenbrink, schönen guten Morgen. Genug ist genug, das sagt Bahnchefin Evelyn Paller, denn die Deutsche Bahn plant ein Alkoholverbot an allen 5.400 Bahnhöfen in Deutschland. Dadurch sollen Arbeiter und Reisende geschützt werden. Bis Mitte Oktober soll der Plan flächendeckend umgesetzt sein. Ob in Emmering im Kreis Fürstenfeldbruck, in Freising oder Erding. Auch bei uns in Oberbayern sind aktuell viele Störche unterwegs. Laut dem Naturschutzbund NABU gibt es in Deutschland momentan so viele Brutpaare wie noch nie zuvor. Insgesamt geht der Naturschutzbund deutschlandweit von 15.000 brütenden Weißstorchpaaren aus. Pendler brauchen im Landkreis Dachau im Moment viel Geduld. Die S2 nach Altomünster kommt immer wieder zu spät, fällt aus und muss an gleich 2 Stellen abbremsen. Und das wird wohl erstmal so bleiben. Die DB InfraGo rechnet damit, dass die Reparaturarbeiten erst Mitte November stattfinden können. Grund sei die bundesweit hohe Bautätigkeit. Schon diesen Winter könnten Bagger an der Isar entlangfahren. Im Laufe der letzten Jahre hat sich in Höhe der Reichenbachbrücke in München so viel Kies angesammelt, dass dieser ausgebaggert werden muss. Geplant ist laut dem Baureferat, den Kies zur kleinen Isar umzulagern. Aktuell steht noch offen, ob bereits diesen Winter gebaggert wird oder doch erst den nächsten. Und mehr Nachrichten aus Oberbayern gibt's auch wieder in einer halben Stunde in den Top FM Nachrichten.
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13: München an der Aubinger Lohe, erstmal gerade 11 Grad. Au in der Hallertausend neu. Tagestopwerte heute 20 bis 23 Grad. Dazu haben wir einen Mix aus Sonne und Wolken und ein bisschen windig ist es. Morgen geht's genauso weiter. Es wird ein bisschen sonniger als heute. Am Donnerstag weiter ein Mix aus Sonne und Wolken mit Tagestopwerten bis zu 23 Grad.
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13: Guten Morgen auf die Straßen. A94 Passau Richtung München. Vorsicht zwischen Markt Schwaben und Parsdorf. Da liegt Dämmwolle auf der Autobahn. Dann dauert's am längsten auf der B304 Wasserburg am Inn Richtung München. Zwischen Zorneding Ost und Zorneding Süd. Da hat's einen Unfall gegeben. 5 Minuten dauert's länger. A96 Lindau Richtung München. Zwischen Leim und Sendling. Da 3 Minuten plus. Und sonst alles frei soweit.
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13: Karlsfeld, Kreis Dachau, die Münchner Straße. Berg, Kreis Starnberg, die Münchner Straße. In Vaterstetten, Kreis Ehrersberg, die Johann-Strauß-Straße. Danke an den Wolfi fürs Melden. Und München, Orleansstraße, stadtauswärts. Ihr habt noch was gesehen? Dann her damit per Telefon oder WhatsApp unter 08000 1064 1064.
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0: 25 vor 7. Hier ist das Top FM Frühstücksradio. Schönen Dienstagmorgen euch.
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0: Jetzt gibt es sogar einen wissenschaftlichen Grund, mehr bayerisch zu reden. Forscher der Uni Marburg haben herausgefunden, wer neben Hochdeutsch auch Dialekt spricht, hat ein größeres Sprachzentrum im Gehirn. Der Effekt ist ähnlich wie bei Kindern, die zweisprachig aufwachsen. Und das kann bei Fremdsprachenlernen helfen. Obacht, wenn ihr ChatGPT benutzt. Mehrere Nutzer der neuesten Version haben nämlich jetzt berichtet, dass der KI-Agent von ChatGPT selbstständig Dateien vom Computer gelöscht hat, ohne Aufforderung. Wer wird das neue Gesicht der Bräurosel? Heute Abend um 19 Uhr wird die neue Bräurosel gewählt. Sie repräsentiert künftig das Bräurosel-Festzelt und reitet unter anderem beim Einzug der Wirte zur Wieseneröffnung mit. Dafür brauchen die Kandidatinnen nicht nur jede Menge Wiesenwissen, sondern müssen auch beim Anzapfen ihr Können beweisen.
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0: Hier ist das Top FM Frühstücksradio. Schönen guten Morgen euch.
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0: Mal wie viele meine Mama davon immer in ihrem Hochbeet hat. Die knabbern gern am Salat, an Blumen oder auch an unseren Kräutern, die Schnecken. Aber Juliane, mit deinem Tipp gibt es keine Schneckenärger mehr im Garten, ne?
2: So ist es. Wir brauchen einfach die Schale von einer Honigmelone und die legen wir mit der Schnittfläche nach unten einfach in die Nähe der Pflanzen, die wir schützen wollen. Die Schnecken werden von den süßen Resten angelockt und sammeln sich dann unter der Melonenschale. Am nächsten Morgen müssen wir die Schale dann nur noch anheben und können die Schnecken umsiedeln. Und morgen, wie wir Reis ganz einfach mit einem Sieb kochen.
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0: 6.57 Uhr, einen schönen guten Morgen wünsche ich euch und gleich ist wieder soweit. Es gibt die nächste Runde von unserem Top FM Ferien Countdown. Da schenke ich euch ja bis zu den Sommerferien für ganz viel Vorfreude die schönsten Familienerlebnisse und das mit dabei zum Beispiel Karten für Sea Life, für den Europapark. Und heute schicke ich euch mit der ganzen Familie ins Legoland und zwar gleich um 7 Uhr.
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9: Mit Zoe Mesenbrink. Schönen guten Morgen. Auf dem Weg zum Oktoberfest schon mal ein Bier trinken? Das ist spätestens nächstes Jahr nicht mehr möglich. Die Deutsche Bahn plant ein Alkoholverbot an allen Bahnhöfen in Deutschland. Laut Bahnchefin Paller sollen die Bahnhöfe und Züge damit sicherer werden. Die Umsetzung soll bereits bis Mitte Oktober flächendeckend abgeschlossen sein. Seit über 4 Jahren soll der öffentliche Nahverkehr gesetzlich vollständig barrierefrei sein. Der ADAC hat bundesweit insgesamt 150 Straßenbahn- und Bushaltestellen getestet und gezeigt, bei vielen Haltestellen braucht es eine Rampe zum Ein- und Aussteigen. Katja Legner vom ADAC, was wird denn empfohlen?
10: Behindertenverbände empfehlen, dass der Abstand zwischen Bordsteinkante und Fahrzeug nicht mehr als 5 cm in der waagrechten und 5 cm in der Höhe betragen sollte. Dann könnten viele Mobilitätseingeschränkte selbstständig einsteigen und wären nicht auf eine Rampe angewiesen. Aber nur gut 20% der untersuchten Anfahrten von Straßenbahnen erfüllten diese Maße. Und sogar nur 3% aller Busse hielten passgenau.
9: Vielen Dank. Wärme vom Ammersee direkt in unsere Wohnzimmer. Eine neue Studie zeigt, der Ammersee kann mit Hilfe von Seethermie alle 8 angrenzenden Gemeinden beheizen. Wirtschaftsminister Aiwanger sieht darin eine große Chance für Bayern und ein neues Kapitel der Energiegewinnung. Aktuell ist das Pilotprojekt noch in der Planung. Es gibt aber Hoffnung, dass zum Beispiel Herrsching so bald mit günstiger regionaler Energie versorgt werden kann.
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11: Für viele Schülerinnen und Schüler gibt's bei einer 1 im Zeugnis eine kleine Belohnung. Und da macht auch die Bahn mit. So heißt es auch hier im Landkreis Ebersberg am ersten Ferientag für 1er Schüler freie Fahrt. Wer eine Kopie von seinem Zeugnis mit mindestens einer 1 drin und seinen Ausweis dabei hat, darf den ganzen Tag kostenlos Bahn fahren und zwar bayernweit. Aus Ebersberg, Robert Sterner.
9: Und mehr Nachrichten aus Oberbayern gibt's auch wieder in einer halben Stunde in den Top FM Nachrichten.
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0: Dann messen wir in Dachau in der Altstadt 11 Grad. Holzkirchen sind es 9, ziemlich frisch noch. Sieht wärmer aus draußen, wird auch noch wärmer heute. Tagestopwerte 20 bis 23 Grad. Dazu ein Mix aus Sonne und Wolken und recht windig ist es. Morgen das gleiche nochmal, eine Spur sonniger als heute. Am Donnerstag dann wieder wechselhaft mit Sonne, Wolken, lockeren Wolken und auch immer wieder ein bisschen Schauer und Gewittern, vor allem in Richtung Alpen. Tagestopwerte dann bis zu 23 Grad.
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0: Guten Morgen auf die Straßen. Vorsicht, B2, Augsburg Richtung München, zwischen Germering und der Ausfahrt A99, da liegt ein Spanngurt auf der Straße. Dann dauert es am längsten auf der A94, Passau Richtung München, zwischen Pastetten und Parsdorf 19 Minuten plus. A99, Westumfahrung Richtung Nürnberg, zwischen Freiham-Mitte und Dreieck-Allach 8 Minuten plus. Und die B471, Fürstenfeldbruck Richtung Oberschleißheim, zwischen Karlsfeld und Oberschleißheim braucht ihr 7 Minuten länger. Überall sonst seid ihr in unter 7 Minuten durch.
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0: Starnberg, Hahnfelder Straße, in Karlsfeld, Kreis Dachau, Münchner Straße, in Vaterstetten, Kreis Ebersberg, Johann-Strauß-Straße und noch in München, Orleans-Straße. Kommt von der Hanna, Dankeschön. Wenn ihr noch was habt, 08000 1064 1064, die Nummer zu uns für Telefon und für WhatsApp.
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0: Keine 2 Wochen mehr bis zu den Sommerferien. Und damit bei euch die Vorfreude noch mehr steigt, gibt es jeden Tag unser Top FM Ferien Countdown. Immer um diese Zeit, immer um 7 Uhr. Und da schenke ich euch die tollsten Familienerlebnisse. Ich habe Karten für Sea Life, für den Europapark, für den Märchenerlebnispark Marquardtstein. Und heute schenke ich euch ein Familienticket fürs Legoland. Da ist ab Ende Juli wieder das große Lego Festival mit Live-Shows, atemberaubenden Lego-Modellen und ganz viel zum Bauen und Entdecken. Ihr wollt ins Legoland? Dann einfach jetzt anrufen und die Jubelleitung treffen. Die Nummer 08000 1064 1064. 2 Songs habt ihr Zeit.

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1: Gleich 7:12. Hier ist das Top FM Frühstücksradio.
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1: Immer um 7 Uhr schenke ich euch die tollsten Familienerlebnisse und heute ein Familienticket fürs Legoland. Am Telefon ist der Christian aus Gernlinden im Kreis Fürstenfeldbruck. Servus, guten Morgen.
4: Ja, servus, Christi, morgen.
1: Morgen. Christian, was macht denn für euch das Legoland so toll?
4: Also, mein Sohn, der Timo, der war einmal vor Jahren im Legoland und wünscht sich seitdem nochmal hinzugehen, weil er es so geil fand.
1: Boah, ich kann es total gut nachempfinden. Ganz großartig. Und weißt du was, Christian? Ihr habt die Jubelleitung getroffen. Herzlichen Glückwunsch!
4: Ja, mega! Timo, geil! Hey! Wir gehen hin! Ja, er grinst nur. Kann nichts sagen, aber er ist hier mir und freut sich. Viel Spaß.
1: Das freut mich total. Ganz liebe Grüße an deinen Sohn Christian. Euch viel Spaß. Und wenn es bei euch heute nicht geklappt hat, kein Problem. Die nächste Runde Top FM Ferien Countdown. Die gibt's morgen wieder wie gewohnt um 7 Uhr. Und dann schenke ich euch einen Familientag im Märchenerlebnispark Marquardtstein.
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0: Servus, schönen guten Morgen euch und jetzt habe ich wieder einen tollen Ausflugstipp für euch.
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0: Heute habe ich einen schönen Ausflug durch einen der schönsten Wälder Oberbayerns und dazu gibt's eine grandiose Sicht in die Berge. Es geht in den Kreis München nach Hohenbrunn zum Rundwanderweg. Da gibt's 15 Stationen zum Spielen, zum Erleben, zum Beispiel den Hindernisparcours, wo man ganz schön geschickt kraxeln muss. Das Baumtelefon, da kann man durch einen Baumstamm miteinander sprechen oder auch der Tierweitsprung, ein Riesenspaß für die Kids. Beim Hohenbrunner Rundwanderweg gibt's eine kleine und eine große Runde, gehen beide auch wunderbar mit Kinderwagen oder Fahrrad, also perfekt für die ganze Familie.
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0: 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Juli und das ist unser Wochenpreis bei Stadtland Fluss Plus. 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
12: Mit Zoe Mesenbrink. Schönen guten Morgen. Mehr Sicherheit und Ordnung an Bahnhöfen. Dafür plant die Deutsche Bahn ein Alkoholverbot an den deutschen Bahnhöfen. Bis Mitte Oktober soll der Plan umgesetzt werden. Dann dürfen Fahrgäste auf Bahnsteigen oder auch in Bahnhofshallen keinen Alkohol mehr trinken. So viele Störche waren es noch nie. Laut Naturschutzbund NABU brüten deutschlandweit aktuell 15.000 Weißstorchpaare. Das ist ein neuer Rekord seit Beginn der Aufzeichnungen. Aktuell gibt's zum Beispiel ein Storchenpaar in Tiefenbrunn im Landkreis Starnberg. Großeinsatz im Ebersberger Forst. Seit Sonntagabend wird der nördliche Teil des Waldes von Beamten der Münchner Kriminalpolizei durchsucht. Warum genau, ist aktuell noch nicht klar. Laut dem Münchner Präsidium gibt es keine genauen Angaben, um die laufenden Ermittlungen nicht zu gefährden. Eine Gefahr für die Bevölkerung bestehe aber nicht. Sie setzen sich ehrenamtlich für Natur und Umwelt ein und dafür wurden sie vom Freistaat jetzt mit einem grünen Engel gewürdigt. Ausgezeichnet wurden mehrere Personen. Die Auszeichnungen gehen unter anderem nach Scheuring im Kreis Landsberg, nach Erding und nach Hallbergmoos im Landkreis Freising. Und mehr Nachrichten aus Oberbayern gibt's auch wieder in einer halben Stunde in den Top-FM-Nachrichten.
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0: So kalt sieht's draußen gar nicht aus, aber es ist sauberfrisch. Ebersberg am Klostersee 10 Grad, Obermaltingen im Kreis Landsberg ebenfalls 10. Rauf geht's heute auf 20 bis 23 Grad, dazu haben wir einen Mix aus Sonne und Wolken und windig ist es. Morgen das gleiche nochmal mit einem Tucken mehr Sonne. Am Donnerstag weiter durchwachsen und dazu Temperaturen bis zu 23 Grad.
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14: Da dauert es am längsten auf der A94 Passau Richtung München, zwischen Pastetten und Pasdorf, da eine Viertelstunde plus. A99 Westumfahrung Richtung Nürnberg, zwischen Freiham-Mitte und dem Dreieckfeld Moching, 11 Minuten plus. Und die B471 Fürstenfeldbruck Richtung Oberschleißheim, zwischen Karlsfeld und Oberschleißheim, braucht ihr 11 Minuten länger. Überall sonst seid ihr in unter 11 Minuten durch.
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14: Steht einer in Vaterstetten, Kreis Ebersberg, Johann-Strauß-Straße. Dann Euching, Kreis Fürstenfeldbruck, die Sommerstraße. Im Kreis Ebersberg hat die Tina einen gesehen in Grafing am Wieshammer Bach. Dankeschön. Und München-Manzow-Straße beidseitig. Wenn ihr noch was habt, 08000 1064 1064, die Nummer zu uns für Telefon und für WhatsApp.
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14: Schönen guten Morgen euch und wir merken es bei den Kids, da ist langsam die Luft raus, die brauchen unbedingt Sommerferien. Hey, und mir kommt es auch so vor, als wäre heute schon Donnerstag oder so, oder? Die Woche zieht sich irgendwie. Wir machen trotzdem das Beste draus und mit den Lieblingssongs im Ohr, da geht's auch gleich viel leichter. Hier sind die Buggles mit Video Kill the Radio Star. Schönen guten Morgen euch.

0: 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Schönen guten Morgen euch. Hier ist das Top FM Frühstücksradio.
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0: 30 Sekunden und einen Buchstaben gibt's für euch. Der Hofbräukeller in München am Wiener Platz. Delhi zum großen Sommerfest mit der Top FM Partyband und zwar am 31.07. am letzten Schultag. Und da sind wir auch mit am Start. Ich mit der Partyband und mit großer Top FM Bühne und Spielspaß und Spannung. Und da schenken wir euch einen Tisch für 10 Personen inklusive Verpflegung. Und heute spielen wir mit der Marina aus Dachau. Christi, guten Morgen.
2: Guten Morgen.
0: Und du weißt, wie es funktioniert, Marina, ne? Unsere Schiedsrichterin ist Juliane.
3: Liebe Marina, wir machen gleich mal den Faktencheck. Franz aus Erding liegt vorne mit 10 richtigen Antworten, hat also die Wochenführung. Die kannst du dir heute noch holen. Hier ist dein Buchstabe.
4: J-W-S-R-E-S-L.
3: Und du spielst heute mit dem L wie Ludwig.
2: Okay.
0: Mhm. Und wenn dir nichts einfällt, dann sagst du einfach?
2: Weiter.
0: Die spannendsten 30 Sekunden deines Morgens starten jetzt. Ein Fluss mit L.
2: Lech.
0: Beruf.
2: Landwirt.
0: Pflanze.
2: Lilie.
0: Getränk.
2: Limon.
0: Elektrogerät.
2: Weiter.
0: Spielzeug.
2: Eine Lampen. Weiter.
0: Am Strand.
2: Luftmatratze.
0: Was zum Essen.
2: Lasagne.
0: Kosename.
2: Liebling.
0: Automarke.
2: Lexus.
0: In der Küche.
3: Oh, Marina, Zeit hat nicht gereicht, gell? Das ist immer gemein. Elektrogerät, Laptop wäre es gewesen, Lautsprecher, gell? Mein Gott, hinterher ist man immer schlauer, das gibt's doch nicht. Aber du hast dich tapfer geschlagen, 8 richtige Antworten sind es trotzdem geworden, das ist ein tolles Ergebnis.
2: Vielen Dank trotzdem.
3: Ja,
0: danke, dass du heute mit dabei warst. Und wenn ihr auch noch mitzocken wollt, morgen gibt's natürlich die nächste Runde Stadtland Fluss Plus. Wie gewohnt um 7.40 Uhr. 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

7.46 Uhr und das ist perfekt zum Frühstück. Wenn wir das essen, altern wir langsamer. Hier ist das Top FM Frühstücksradio und eine neue Studie aus Japan hat rausgefunden, wir altern langsamer, wenn wir täglich 100 Gramm Naturjoghurt essen. In Kombination mit Bewegung und guter Ernährung verlangsamt sich so die Geschwindigkeit unseres biologischen Alterns um über 2%. Und während wir heute unser Frühstück jetzt unser Müsli mit Naturjoghurt machen, gibt's Musik von Chompa hier bei Radio Top FM.

0: Hier ist das Top FM Frühstücksradio und mit welcher neuen Maßnahme Bahnfahren jetzt noch sicherer werden soll, das hört ihr in den Top FM Nachrichten um 8 bei Zoe Mesenbrink.
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10: Mit Zoe Mesenbrink. Schönen guten Morgen. Bier, Wein oder auch Schnaps sollen an Bahnhöfen bald verboten werden. Die Deutsche Bahn plant ein Alkoholverbot an allen Bahnhöfen in Deutschland. Umgesetzt werden soll das Ganze bis Mitte Oktober. Tine Klimach aus der Top FM Nachrichtenredaktion hat die Details.
11: Bisher gilt ein Alkoholverbot vor allem an großen deutschen Bahnhöfen wie Frankfurt, Hamburg oder Köln. Bald soll es dann überall gelten, außer in der Gastronomie am Bahnhof. Die Bahn verspricht sich davon mehr Sicherheit und weniger Streitigkeiten. Entsprechende Erfahrungen hat sie unter anderem am Hauptbahnhof Hamburg gemacht. Nachdem Alkohol dort verboten war, ging die Zahl der Auseinandersetzungen spürbar zurück. Das Sicherheitsgefühl für Reisende habe sich verbessert, hieß es, und es gab weniger zu reinigen. Tine Klimach, Nachrichtenredaktion.
10: Und wir bleiben beim Thema. Im Univiertel in München wird schon länger der Verkauf von Flaschenbier nach 22 Uhr diskutiert. Heute beschäftigt sich das Verwaltungsgericht München mit dem Rechtsstreit. Insgesamt werden 4 Klagen behandelt. Vergangenen Sommer wurde der Verkauf von Flaschenbier ab 22 Uhr untersagt. Dann wurde das Verbot aufgehoben und seit kurzem droht wieder ein Verbot. Wird der Ammersee bald zum Energieversorger? In Stegen wurde im Zuge des Projekts Ammersee-Thermie gestern eine Studie vorgestellt, die zeigt, der Ammersee kann mit Seethermie den Wärmebedarf aller 8 Anrainergemeinden decken. Der Bürgermeister von Herrsching hofft, dass das Wärmenetz bald ausgebaut wird und die Gemeinden dadurch bald mit günstiger Energie versorgt werden können.
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12: München.
13: Ob zur Arbeit, in den Park oder nach Hause. Hier in München setzen viele aufs Fahrrad. Und um sicher von A nach B zu kommen, gibt es jetzt eine Gefahren-App für Radfahrer. Die heißt GoBike und zeichnet eure Fahrt auf. Wenn ihr mit dem Fahrrad unterwegs seid, könnt ihr euer Handy dann einfach mit einer Halterung am Lenkrad befestigen und dann werdet ihr während der Fahrt an gefährlichen Stellen gewarnt und könnt sogar selbst Gefahren melden. Aus München, Clara Bertz.
10: Und mehr Nachrichten aus Oberbayern gibt's auch wieder in einer halben Stunde in den Top FM Nachrichten.
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0: Ja, und das ist momentan noch ziemlich frisch in Oberbayern. Herrsching am Ammersee 11 Grad, in München im Nymphenburger Schlosspark Messmer 13. Tagestopwerte heute 20 bis 23 Grad. Dazu haben wir einen Mix aus Sonne und Wolken und es ist windig. Morgen das gleiche nochmal, eine Spur sonniger. Der Donnerstag ist dann eher ein bisschen mehr Wolken verhangen. Es bleibt windig bei Temperaturen bis zu 23 Grad.
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0: Und da haben wir die A94 Passau Richtung München zwischen Pastetten und Kreuz Ost 24 Minuten plus. A99 Westumfahrung Richtung Nürnberg zwischen Lochhausen und dem Dreieck Feldmoching 17 Minuten plus. Und die A99 Westumfahrung Richtung Lindau zwischen Dreieck Feldmoching und Lochhausen da eine Viertelstunde plus. Überall sonst seid ihr in unter einer Viertelstunde durch.
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0: Steht in Bergeiner, Kreis Starnberg, die Münchner Straße. Herrsching am Ammersee, Hechendorfer Straße. Poing, Kreis Eversberg, Bergfeldstraße. Danke an die Petra fürs Melden. Und München-Orleans-Straße stadtauswärts. Ihr habt noch was? 08000 1064 1064. Das ist die Nummer zu uns für Telefon und für WhatsApp. Merci dabei.
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0: Einen schönen guten Morgen wünsche ich euch. Und da gibt's jetzt auch wieder eine Nummer in unserem Top FM, mehr Musiksommer. Sie klingt am besten richtig schön laut. Ganz cool geht's rein in den Dienstag mit Michael Jackson und Billie Jean. Lasst es euch gut gehen.

0: Früher war alles besser. Vielleicht, aber auf jeden Fall war es anders. Unser Social Media hieß halt einfach draußen Freunde treffen. Hier ist das Top FM Frühstücksradio und jeder zweite Jugendliche beneidet laut einer Studie die Generationen, die ohne Social Media aufgewachsen sind. Kein Druck durch Likes, keine peinlichen Videos im Internet, die für immer im Netz bleiben, keine Erwartungen, immer erreichbar zu sein. Und wir wollten deswegen mal von euch in Freising wissen, was ihr denn daran mochtet, ohne Social Media aufzuwachsen.
1: Gemeinsamkeit, Lachen, sich unterhalten. Da gibt es so viele Punkte, die man da aufzählen könnte.
2: Man ist nicht so oberflächlich.
3: Ja, wir haben viel mehr gespielt und gelesen.
4: Es war viel gelassener und weniger hektisch.
5: Ich finde es gut, dass ich jetzt einfach nicht so angewiesen drauf bin und nicht immer das Gefühl habe, ich brauche das.
0: Wie schaut's denn bei euch aus? Was sagt ihr? Worüber seid ihr froh, dass es früher noch kein Social Media gab? Schickt mir gerne WhatsApp an die 08000 1064 1064. Ihr hört Radio Top FM. Einen schönen Dienstagmorgen euch.

Es ist eines der größten historischen Festspiele in ganz Oberbayern. 10.000 Besucher werden erwartet und schon jetzt bei der Vorbereitung ist ein ganzes Dorf auf den Beinen. Hier ist das Top FM Frühstücksradio und in Tutzing im Kreis Starnberg findet am Wochenende wieder die große Fischerhochzeit statt. Mit großem Festzug, Bierzelt und der historischen Hochzeit im Schloss. Traditionell ist die Fischerhochzeit alle 5 Jahre und ich bin total stolz drauf, dass ich als alter Tutzinger heuer als Erzähler mit dabei sein darf. Würde mich freuen, wenn wir uns da über den Weg laufen. Die Tutzinger Fischerhochzeit ist diesen Samstag und Sonntag und ist sozusagen das Finale der Tutzinger Festwoche. Ab morgen geht's dann nämlich schon ab mit großem Festzelt direkt am See mit Live-Musik und Kabarett. Alle Infos dazu gibt's auf fischerhochzeit-tutzing.de. Ihr hört Radio Top FM. Schönen Dienstagmorgen euch.

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0: 8:27 Uhr, schönen guten Morgen. Und welchen wissenschaftlichen Grund es gibt, jetzt mehr Bayerisch zu reden, das hört ihr gleich. Und zwar um 8:40 Uhr in meinem Top FM Newspresso, den drei Fakten, dass ihr heute beim Smalltalk glänzen könnt.
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10: Mit Zoe Mesenbrink. Schönen guten Morgen. Genug ist genug. Das sagt Bahnchefin Evelyn Paller. Die Deutsche Bahn plant ein Alkoholverbot an allen 5.400 Bahnhöfen in Deutschland. Dadurch sollen Arbeiter und Reisende geschützt werden. Bis Mitte Oktober soll der Plan flächendeckend umgesetzt sein. Ob in Hohenlinden, im Landkreis Ebersberg oder in Erding. Auch bei uns in Oberbayern sind viele Störche unterwegs. Laut dem Naturschutzbund NABU gibt es in Deutschland momentan so viele Brutpaare wie noch nie zuvor. Insgesamt geht der Naturschutzbund von 15.000 brütenden Weißstorchpaaren aus. Pendler brauchen im Landkreis Dachau aktuell viel Geduld. Die S2 nach Altomünster kommt immer wieder zu spät, fällt aus und muss an gleich 2 Stellen abbremsen. Und das wird wohl erstmal so bleiben. Die DB InfraGo rechnet damit, dass die Reparaturarbeiten erst Mitte November stattfinden können. Grund sei die bundesweit hohe Bautätigkeit. Schon diesen Winter könnten Bagger an der Isar entlang fahren. Im Laufe der letzten Jahre hat sich in Höhe der Reichenbachbrücke in München so viel Kies angesammelt, dass dieser ausgebaggert werden muss. Geplant ist laut dem Baureferat, den Kies zur kleinen Isar umzulagern, entweder diesen oder nächsten Winter. Und mehr Nachrichten aus Oberbayern gibt's auch wieder in einer halben Stunde in den Top FM Nachrichten.
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0: Ja, das ist eher so ein bisschen Jackenwetter, gerade noch in Oberbayern. Puchheim am Icarus Center 14 Grad, Ottobrunn im Kreis München haben wir 13. Aber im Laufe des Tages kann man die Jacke ausziehen, Tagestopwerte 20 bis 23 Grad. Und es gibt heute einen Mix aus Sonne und Wolken und windig wird's. Morgen noch ein Ticken freundlicher und der Donnerstag weiter Mix aus Sonne und Wolken, weiter windig und Temperaturen 20 bis 23 Grad.
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0: Da haben wir die A94 Passau Richtung München, zwischen Pastetten und Kreuzost 19 Minuten plus. A96 Lindau Richtung München, zwischen Landsberg am Lech Nord und Schöffelding, da 18 Minuten mehr einplanen. A99 Westumfahrung Richtung Nürnberg, zwischen Lochhausen und dem Dreieck Feldmoching, dort 17 Minuten länger. Und überall sonst seid ihr in unter 17 Minuten durch.
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0: Starnberg, die Hahnfelder Straße, Sauerlachkreis München, Altkirchener Straße, Hersching am Ammersee, Hechendorfer Straße und die Britta meldet München-Wiesenfelser Straße. Dankeschön. Wenn ihr noch was habt, 08000 1064 1064, die Nummer zu uns für Telefon und für WhatsApp.
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0: Schönen guten Morgen und da brauchst du diesen einen Song und schon ist der Arbeitstag heute ein Tag mit Lächeln, mit Freude und dann geht die Arbeit eh viel leichter. Hier ist Radio Top FM, mehr Musiksommer jetzt mit You Lose in the News und Stuck With You. Zu Recht einer eurer Lieblings-80er. Lasst es euch gut gehen.

0: Hier ist das Top FM Frühstücksradio. Schönen Dienstagmorgen euch.
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0: Jetzt gibt es sogar einen wissenschaftlichen Grund, mehr Bayerisch zu reden. Forscher der Uni Marburg haben herausgefunden, wer neben Hochdeutsch auch Dialekt spricht, hat ein größeres Sprachzentrum im Gehirn. Der Effekt ist ähnlich wie bei Kindern, die zweisprachig aufwachsen. Und das kann bei Fremdsprachenlernen helfen. Obacht, wenn ihr ChatGPT benutzt. Mehrere Nutzer der neuesten Version haben nämlich jetzt berichtet, dass der KI-Agent von ChatGPT selbstständig Dateien vom Computer gelöscht hat, ohne Aufforderung. Wer wird das neue Gesicht der Bräurosel? Heute Abend um 19 Uhr wird die neue Bräurosel gewählt. Sie repräsentiert künftig das Bräurosel-Festzelt und reitet unter anderem beim Einzug der Wirte zur Wieseneröffnung mit. Dafür brauchen die Kandidatinnen nicht nur jede Menge Wiesenwissen, sondern müssen auch beim Anzapfen ihr Können beweisen.
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0: Hier ist das Top FM Frühstücksradio. Schönen guten Morgen euch.
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0: Mal wie viele meine Mama davon immer in ihrem Hochbeet hat. Die knabbern gern am Salat, an Blumen oder auch an unseren Kräutern, die Schnecken. Aber Juliane, mit deinem Tipp gibt es keinen Schneckenärger mehr im Garten, ne?
2: So ist es. Wir brauchen einfach die Schale von einer Honigmelone und die legen wir mit der Schnittfläche nach unten einfach in die Nähe der Pflanzen, die wir schützen wollen. Die Schnecken werden von den süßen Resten angelockt und sammeln sich dann unter der Melonenschale. Am nächsten Morgen müssen wir die Schale dann nur noch anheben und können die Schnecken umsiedeln. Und morgen, wie wir Reis ganz einfach mit einem Sieb kochen.
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0: 8.58 Uhr und was die Deutsche Bahn plant, dass es jetzt in Zügen und an Bahnhöfen sicherer wird. Das hört ihr gleich in den Top FM Nachrichten um 9 bei Zoe Miesenbrink.
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7: Mit Zoe Miesenbrink. Schönen guten Morgen. Auf dem Weg zum Oktoberfest schon mal ein Bier trinken? Das ist spätestens nächstes Jahr nicht mehr möglich. Die Deutsche Bahn plant ein Alkoholverbot an allen Bahnhöfen in Deutschland, damit Bahnhöfe und Züge sicherer werden. Die Umsetzung soll bereits bis Mitte Oktober flächendeckend abgeschlossen sein. Seit über 4 Jahren soll der öffentliche Nahverkehr gesetzlich vollständig barrierefrei sein. Der ADAC hat bundesweit insgesamt 150 Straßenbahn- und Bushaltestellen getestet und gezeigt, bei vielen Haltestellen braucht es eine Rampe, um ein- und auszusteigen. Katja Legner vom ADAC, was wird denn empfohlen?
8: Behindertenverbände empfehlen, dass der Abstand zwischen Bordsteinkante und Fahrzeug nicht mehr als 5 cm in der waagrechten und 5 cm in der Höhe betragen sollte. Dann könnten viele Mobilitätseingeschränkte selbstständig einsteigen und wären nicht auf eine Rampe angewiesen, die erst umständlich ausgeklappt werden muss. Aber nur gut 20% der untersuchten Anfahrten von Straßenbahnen erfüllten diese Maße. Und sogar nur 3% aller Busse hielten passgenau.
7: Vielen Dank. Wärme vom Ammersee direkt in unsere Wohnzimmer. Eine neue Studie zeigt, der Ammersee kann mit Hilfe von Seethermie alle 8 angrenzenden Gemeinden beheizen. Wirtschaftsminister Aiwanger sieht darin eine große Chance für Bayern und ein neues Kapitel der Energiegewinnung. Aktuell ist das Pilotprojekt noch in der Planung. Es gibt aber Hoffnung, dass zum Beispiel Herrsching so bald mit günstiger regionaler Energie versorgt werden kann.
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9: Links, rechts oder doch geradeaus? Diese Frage stellt sich beim riesigen Sonnenblumenlabyrinth hier in Germering an jeder Ecke. Damit das Entdecken noch mehr Spaß macht, gibt es für die Kinder obendrauf sogar noch verschiedene Mitmachaktionen. Für das gesamte Labyrinth solltet ihr ungefähr 1 Stunde einplanen. Es steht zwischen dem Germeringer See und der Stadt und ist jeden Tag, bis es dunkel wird, geöffnet. Aus Germering, Clara Berz.
7: Und mehr Nachrichten aus Oberbayern gibt's auch wieder in einer halben Stunde in den Top FM Nachrichten.
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0: Da haben wir gerade in Freising in der Altstadt 15 Grad, Rottach am Tegernsee sind es 13. Und heute, da haben wir einen Mix aus Sonne und Wolken, immer wieder mal ein bisschen windig und die Temperaturen, die liegen bei 20 bis 23 Grad. Morgen zunächst häufiger Sonne, dann auch am Nachmittag wieder Wolken. Es bleibt recht frisch, Temperaturen bis zu 25 Grad und dazu wechselhaft der Donnerstag das gleiche nochmal.
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0: Guten Morgen auf die Straßen. Da dauert es gerade eben am längsten auf der A96 Lindau Richtung München. Zwischen Landsberg am Lech Nord und Schöffelding dauert es gerade 39 Minuten länger. Da hat es einen Unfall gegeben und da ist Kraftstoff ausgelaufen. Dann die A94 Passau Richtung München zwischen Hohenlinden und Kreuzost. Da 10 Minuten plus und noch die A94 Passau Richtung München zwischen Amoosfeld und Steinhausen. Da dauert es 7 Minuten länger. Überall sonst seid ihr gerade in unter 7 Minuten durch.
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0: Steht einer in Olching, Kreis Fürstenfeldbruck, die Sommerstraße. Ehresing, Kreis Landsberg, Türkenfelger Straße. Danke an Jakob fürs Melden. Eching, Kreis Freising, die Bergstraße. Und noch in München die Manzowstraße beidseitig. Wenn ihr noch was habt, 08000 1064 1064, die Nummer zu uns für Telefon und für WhatsApp.
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0: Einen schönen guten Morgen euch und gleich habe ich wieder einen tollen Ausflugstipp für die ganze Familie für euch. Da geht's zu einem der schönsten Wälder Oberbayerns und da gibt's einen Rundwanderweg mit 15 Stationen zum Erleben, zum Spielen mit Hindernisparcours. Das ist das absolute Abenteuer für die Kids. Und wo dieser Erlebniswald ist, das hört ihr gleich um 8:45 in meinen 111 Dingen in Oberbayern, die ihr unbedingt mal gemacht haben müsst.

0: Servus, schönen guten Morgen euch und jetzt habe ich wieder einen tollen Ausflugstipp für euch.
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0: Heute habe ich einen schönen Ausflug durch einen der schönsten Wälder Oberbayerns und dazu gibt's eine grandiose Sicht in die Berge. Es geht in den Kreis München nach Hohenbrunn zum Rundwanderweg. Da gibt's 15 Stationen zum Spielen, zum Erleben, zum Beispiel den Hindernisparcours, wo man ganz schön geschickt kraxeln muss. Das Baumtelefon, da kann man durch einen Baumstamm miteinander sprechen oder auch der Tierweitsprung, ein Riesenspaß für die Kids. Beim Hohenbrunner Rundwanderweg gibt's eine kleine und eine große Runde, gehen beide auch wunderbar mit Kinderwagen oder Fahrrad, also perfekt für die ganze Familie.
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12: Mit Zoe Mesenbrink, schönen guten Morgen. Mehr Sicherheit und Ordnung an deutschen Bahnhöfen. Dafür plant die Deutsche Bahn ein Alkoholverbot. Bis Mitte Oktober soll der Plan umgesetzt werden. Dann dürfen Fahrgäste auf Bahnsteigen oder auch in Bahnhofshallen keinen Alkohol mehr trinken. So viele Störche waren es noch nie. Laut Naturschutzbund NABU brüten deutschlandweit aktuell 15.000 Weißstorchpaare. Das ist ein neuer Rekord seit Beginn der Aufzeichnungen. Momentan gibt's zum Beispiel ein Storchenpaar in Tiefenbrunn im Landkreis Starnberg. Großeinsatz im Ebersberger Forst. Seit Sonntagabend wird der nördliche Teil des Waldes von Beamten der Münchner Kriminalpolizei durchsucht. Warum genau, ist aktuell noch nicht klar. Laut dem Münchner Präsidium gibt es keine genaueren Angaben, um die laufenden Ermittlungen nicht zu gefährden. Eine Gefahr für die Bevölkerung bestehe aber nicht. Sie setzen sich ehrenamtlich für Natur und Umwelt ein und dafür wurden sie vom Freistaat jetzt mit einem grünen Engel gewürdigt. Ausgezeichnet wurden mehrere Personen. Die Auszeichnungen gehen unter anderem nach Scheuring im Kreis Landsberg, nach Erding und nach Hallbergmoos im Landkreis Freising. Und mehr Nachrichten aus Oberbayern gibt's auch wieder in einer halben Stunde in den Top FM Nachrichten.
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13: Da messen wir gerade in München am Isartor 16 Grad, Steinhöring im Kreis Ebersberg 17. Tagestopwerte heute 20 bis 23 Grad, relativ kühl für Mitte Juli, aber so werden wir auch die nächsten Tage weitergehen. Mit so einem Mix aus Sonne und Wolken, windig bleibt und auch bis zum Donnerstag haben wir Temperaturen von 20 bis 23 Grad.
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13: Da dauert es gerade am längsten auf der A96 Lindau Richtung München, zwischen Landsberg und Schöffelding da 31 Minuten plus. A99 Westumfahrung Richtung Lindau, zwischen Dreieck Allach und Lochhausen 10 Minuten mehr einplanen. Und die A9 Nürnberg Richtung München, zwischen Fröttmanning Süd und Schwabing braucht ihr 7 Minuten länger. Überall sonst seid ihr in unter 7 Minuten durch. Dann schauen wir auf die U-Bahn in München. Momentan ist der U-Bahn-Betrieb derzeit stark eingeschränkt wegen Stellwerk. Die Behinderungen dauern voraussichtlich noch bis um 10 Uhr. Da müsst ihr euch auf erhebliche Probleme einstellen.
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13: Steht einer in Poing, Kreis Ebersberg, Bergfeldstraße. Schongau, Kreis Weilheim-Schongau in der Augsburger Straße, kommt vom Michi, Dankeschön. Eching, Kreis Freising, die Bergstraße und München, Wiesenfelser Straße. Wenn ihr noch was habt, gerne anrufen oder eine WhatsApp schicken. Beides unter 08000 1064 1064.

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0: 9.45 Uhr, hier ist das Top FM Frühstücksradio. Großes Chaos gerade in München. Bei der U-Bahn geht so gut wie gar nichts. Alle Züge stehen still. Bei mir ist Top FM Chefredakteur Robert Sterner. Was ist denn los bei der Münchner U-Bahn?
1: Also zuerst hieß es eine Stellwerkstörung. Ist aber komisch, dass ein Stellwerk alle U-Bahn-Linien platt macht. Wir haben mal nachgefragt. Laut unseren Informationen ist in der Zentrale, wo alle Stellwerke gesteuert werden, der Zentralrechner ausgefallen. Ob es einfach normales technisches Problem, wie es wir alle kennen, ist, Hackerangriff, wissen wir nicht. Das Problem wirkt behoben, denn die ersten U-Bahnen, die fahren jetzt auch schon wieder. Also hoffen wir mal, dass es nicht ganz so schlimm ist.
0: Okay, die ersten U-Bahnen rollen an. Wie kommen wir jetzt am besten von A nach B?
1: Also aktuell am besten die U-Bahn noch ganz meiden. Also die MVG schreibt selbst von Verspätungen von 15 bis 20 Minuten. Ich habe es mal gerade in der App probiert. Die App gibt nichts an, wie aktuell gefahren wird. Also wer nicht darauf verzichten kann, muss einfach zum Bahnsteig runtergehen und schauen, was passiert. Aber die Züge werden jetzt natürlich mächtig voll sein. Zum Glück ist das nach der großen Rush-Hour erst im morgendlichen Berufsverkehr passiert. Die Einschränkungen werden wohl bis Mittag mindestens anhalten. Hoffen wir mal, dass dann am Nachmittag, wenn die Leute wieder nach Hause wollen, alles funktioniert.
0: Also auch wenn die App gerade keine aktuellen Informationen gibt, einfach den Blick auf die Anzeigetafel richten und dann halten wir euch weiter auf dem Laufenden, wie es mit der Münchner U-Bahn weitergeht. Und dabei geht's bei uns weiter mit einem eurer Lieblings-80er. Hier sind die Simple Minds mit Don't You Forget About Me bei Radio Top FM. Schönen guten Morgen euch.

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10: Ich bin Moritz Einzel. Nach dem Rücktritt von Unionsfraktionschef Spahn geht die Debatte über das Thema Leihmutterschaft weiter. Bundesbildungsministerin Prien geht nicht davon aus, dass die CDU ihre Position dazu bald ändert. Das sagte sie dem Portal The Pioneer. Grünen-Fraktionschefin Hasselmann regte in den Funke-Zeitungen an, sich neu mit dem Thema Leihmutterschaft auseinanderzusetzen. Die Frauen in der SPD warnen vor einer Kommerzialisierung von Frauen. Künstliche Intelligenz bestimmt zunehmend unseren Arbeitsalltag. Eine neue Umfrage des Beratungsunternehmens Expleo unterstreicht das. Jeder 10. Beschäftigte hierzulande sagt demnach, dass er seine Arbeit ohne KI-Tools nicht mehr machen kann. Weitere 19% hätten ohne KI nicht genügend Zeit, um ihre täglichen Aufgaben zu erledigen. Besonders Führungskräfte seien auf KI angewiesen, so die Studie. Müll und lärmendes Partyvolk nerven die Anwohner im Münchner Univiertel. Die Stadt hat ein nächtliches Verkaufsverbot von Flaschenbier angedroht. Das Verwaltungsgericht München beschäftigt sich heute mit der Frage, ob sie das überhaupt verhängen dürfte. Letztes Jahr gab es das Verkaufsverbot schon mal, dann wurde es zwischenzeitlich wieder aufgehoben. Das Bierverbot steht aber wieder im Raum, denn Anwohnerbeschwerden gibt es weiterhin. 10 Nächte in Folge hat das US-Militär Ziele im Iran bombardiert. Nun melden US-Medien, Katar, Ägypten, Pakistan und weitere Vermittler hätten den Kriegsparteien eine neue 10-tägige Waffenruhe vorgeschlagen. Mehr von David Riemer.
11: Die US-Regierung prüft den Vorschlag, gleichzeitig geht die Gewalt weiter. Das US-Militär meldete neue Angriffe auf militärische Ziele im Iran. Außerdem wurde erneut ein Tanker in der Straße von Hormuz attackiert. Trotz der Vermittlungsbemühungen bleibt unklar, ob beide Seiten überhaupt zu einer neuen Waffenruhe bereit sind. Das US-Militär will mit den Angriffen Irans Attacken auf Handelsschiffe in der Straße von Hormuz unterbinden. Die Meerenge ist für den globalen Energiehandel enorm wichtig.
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12: Für viele Schülerinnen und Schüler gibt's bei einer 1 im Zeugnis eine kleine Belohnung. Und da macht auch die Bahn mit. So heißt es auch hier im Landkreis Ebersberg am ersten Ferientag für 1er Schüler freie Fahrt. Wer eine Kopie von seinem Zeugnis mit mindestens einer 1 drin und seinen Ausweis dabei hat, darf den ganzen Tag kostenlos Bahn fahren, und zwar bayernweit. Aus Ebersberg, Robert Sterner.
13: Und mehr Nachrichten aus Oberbayern gibt's auch wieder in einer Stunde in den Top FM Nachrichten.
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13: Angenehm frisch ist es. Mit 16 Grad in Diessen am Ammersee, 17 messen wir in Taufkirchen an der Vils im Landkreis Erding. Dazu Sonne und Wolken im Mix und bis zu 26 Grad Top-Temperatur. Später zieht's dann wieder ein bisschen zu, es bleibt aber trocken und auch morgen geht's so weiter. Wir starten sehr, sehr schön. Am Nachmittag kommen dann wieder mehr Wolken auf und ein bisschen Wind ist dieses Mal auch mit dabei.
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13: Servus euch auf die Straßen. Vorsicht bitte, auf der A96 Lindau Richtung München, zwischen Landsberg am Lech Ost und Schöffelding, da ist die Straße aktuell gesperrt. Es liegen mehrere Plastikteile auf der Straße und es läuft auch noch Kraftstoff aus, also da bitte Obacht. Eine Viertelstunde braucht ihr hier aktuell länger. Und ein bisschen länger dauert es auch auf der A99 West Richtung Lindau, zwischen dem Dreieck Allach und Lochhausen, 4 Minuten plus. Ansonsten läuft kommt gut und vor allem sicher an euer Ziel.
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13: München beidseitig Rennbahnstraße. Danke dir, Yannick, fürs Melden. Au in der Hallertau, Landkreis Freising, Abenser Straße, Eresing, Landkreis Landsberg, Türkenfelder Straße und Poing, Landkreis Ebersberg, die Bergfeldstraße. Habt ihr sonst noch was gesehen? Staus oder Blitzer? Dann gerne her damit. Wie immer kostenlos per Anruf oder WhatsApp an die 08000 1064 1064. Vielen Dank euch.
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13: Und leider muss die Sonne heute schon wieder ausgesperrt werden. Zumindest in den Büros in Oberbayern. Weil da sieht man ja nichts, wenn die auf dem Bildschirm scheint. Mann! Aber dafür genießen wir sie heute in der Mittagspause zum Beispiel oder auch im Feierabend und natürlich auch jetzt quasi durchs Radio. Eure gute Laune, Lieblingsmusik hier bei Radio Top FM jetzt wieder ganze 30 Minuten lang am Stück von Matthew Wilder, Rick Astley und jetzt Shakespeare Sisters aus den 90ern.

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9: Sonne, Wolken und 18 Grad messen wir aktuell in Moosburg an der Stadthalle, 17 bei euch in Bergkirchen im Landkreis Dachau. Insgesamt sind heute bis zu 26 Grad Top-Temperatur mit drin, also es wird wieder ganz angenehm und so bleibt's auch, wenn am Nachmittag dann die Wolken wieder ein bisschen mehr zuziehen. Trotzdem, kein Regen in Sicht, auch morgen nicht, da machen wir ganz genauso weiter wie heute auch. Wir starten schön mit mal mehr, mal weniger Wolken und ein bisschen Wind ist auch mit dabei.
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9: Servus Zeug auf die Straßen, da habe ich eine Meldung für euch von der A96 Lindau Richtung München. Hier weiter Obacht bitte zwischen Landsberg am Lech Ost und Schöffelding. Die Straße ist noch immer gesperrt, es liegen mehrere Plastikteile auf der Straße und es läuft Kraftstoff aus. Also da bitte Obacht, der Verkehr hat sich aber soweit schon mal wieder entspannt. Nur noch 5 Minuten braucht ihr hier länger. Genauso auch auf dem mittleren Ring zwischen Berg am Leimstraße und Schlüsselbergstraße. Hier ebenfalls dichter Verkehr. Ansonsten läuft's, kommt gut und vor allem sicher an euer Ziel.
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9: Da wird geblitzt in München auf der Arnulfstraße. Danke dir, Tom, fürs Melden. Poing, Landkreis Ebersberg, die Bergfeldstraße ist mit dabei. Eresing, Landkreis Landsberg, die Türkenfelder Straße. Und Eching im Landkreis Freising, die Bergstraße. Habt ihr sonst noch was gesehen? Staus oder Blitzer? Dann gerne einmal anrufen oder eine WhatsApp schreiben an die 08000 1064 1064. Vielen Dank euch.

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0: ist der Sound für diesen Dienstagvormittag hier bei Radio Top FM. Und Sie sind für viele von uns im Alltag mit Abstand das Wichtigste, wenn wir mit anderen Leuten schreiben. Emojis. Und die bekommen jetzt wieder Zuwachs. Woohoo! Clara Bertz aus der Top FM Redaktion, was kommt denn da jetzt bitte auf unsere Handys?
1: Ja, da sind echt ganz schön viel verrückte Sachen dabei. Und ich denke, die werden unsere Nachrichten auf jeden Fall ein bisschen verschönern. Mhm. Wir haben zum Beispiel eine Gewürzgurke.
0: Juhu! Okay, eine Gewürzgurke. Yay!
1: Ja, aber die hat tatsächlich auch einen Sinn. Im Englischen gibt's ja die Redewendung I'm in a pickle, also sowas wie ich stecke in einer schwierigen Situation, und dafür soll die Gewürzgurke dann auch als Smiley stehen.
0: Okay, gut. Gut, dass wir das geklärt haben.
1: Ja, und außerdem bekommen wir im nächsten Update auch noch einen Leuchtturm, einen glühenden Meteor, einen Monarchfalter, einen Radiergummi und einen Smiley, der zerbröckelt.
0: Oh, für den habe ich so ein paar Situationen, wo ich den, glaube ich, ganz gut benutzen würde. Montagmorgen, wenn der Chef wieder irgendwas möchte. Ja. Essen ist aus, Kaffee ist aus, irgendwie sowas, oder?
1: Ja, dann bröckelt die Fassade langsam, gell?
0: Ganz genau. Wann können wir denn die neuen Emojis dann endlich verschicken?
1: Also ein bisschen Geduld braucht ihr noch. Der Standard wird zwar im Herbst festgelegt, aber auf unseren Handys landen die neuen Emojis dann wahrscheinlich erst Anfang 2027.
0: Okay, also bis dahin müssen wir unsere Gefühle dann wohl noch ohne Gewürzgurke ausdrücken oder dem zerbröckelnden Emoji. Aber danke dir, Clara, für die Infos soweit schon mal. Und wir machen jetzt ganz cool weiter mit einem 80er, der definitiv nicht zerbröckelt, ein absoluter Klassiker von den Hooters.

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5: Ich bin Moritz Einzel. Bundesinnenminister Dobrindt hat das Bundeslagebild zu sexueller Gewalt gegen Kinder und Jugendliche vorgestellt. Demnach gab es in einigen Bereichen eine deutliche Zunahme der Delikte.
6: Im Besonderen im Bereich der jugendpornografischen Inhalte. Wir sehen hier eine Steigerung im letzten Jahr von rund 20%. Das ist ein dramatischer Befund.
5: Künstliche Intelligenz mache es Tätern einfacher, so Dobrindt. Im vergangenen Jahr zählte die Polizei insgesamt mehr als 18.000 Fälle von sexuellem Missbrauch von Kindern und Jugendlichen. Die Zahl ist in den vergangenen 5 Jahren deutlich gestiegen. Die Bahn will ein Alkoholverbot an sämtlichen Bahnhöfen in Deutschland durchsetzen. Die Gewerkschaft der Polizei findet das richtig. Der stellvertretende GdP-Bundesvorsitzende Peutz hält die Durchsetzung mit dem derzeitigen Personalstand der Bundespolizei aber kaum für realistisch.
7: Wir haben Überstunden, wir haben Krankheitssituationen der Polizei, wir haben ein Personaldefizit bei der Polizei.
5: Das sagte Peutz bei NTV. Alkohol trage zu einer Gewaltspirale in Zügen und an Bahnhöfen bei. Bürgerinnen und Bürger können ab heute wieder Förderanträge für klimafreundliche Heizungen bei der staatlichen KfW-Bank stellen. Allerdings gibt es dabei Einbußen. Statt 30.000 sind nur noch maximal 28.000 Euro förderfähig und diese Summe soll im Lauf der Jahre weiter sinken. Chaos am Morgen in München. Wegen einer Stellwerksstörung war der U-Bahn-Verkehr in der bayerischen Landeshauptstadt zwischenzeitlich komplett lahmgelegt. Mittlerweile läuft der Betrieb wieder. Die Münchner Verkehrsgesellschaft sagt aber, dass es weiterhin zu Verspätungen und anderen Einschränkungen kommen kann.
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8: Ob zur Arbeit, in den Park oder nach Hause. Hier in München setzen viele aufs Fahrrad. Und um sicher von A nach B zu kommen, gibt es jetzt eine Gefahren-App für Radfahrer. Die heißt GoBike und zeichnet eure Fahrt auf. Wenn ihr mit dem Fahrrad unterwegs seid, könnt ihr euer Handy dann einfach mit einer Halterung am Lenkrad befestigen und dann werdet ihr während der Fahrt an gefährlichen Stellen gewarnt und könnt sogar selbst Gefahren melden. Aus München, Clara Bertz.
9: Und mehr Nachrichten aus Oberbayern gibt's auch wieder in einer Stunde in den Top FM Nachrichten.
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9: Ich glaube, dem Sommer ist so ein bisschen der Dampf ausgegangen und das macht eigentlich überhaupt gar nichts. Es ist richtig schön angenehm wieder mit 18 Grad in München an der Frauenkirche, 18 auch bei euch in Penzberg. Dazu haben wir ja trotzdem ein bisschen Sonne. Wir haben Wolken und bis zu 26 Grad Top-Temperatur. Später zieht's dann zwar nochmal mehr zu, es bleibt aber trocken und auch morgen geht's so weiter mit Sonne, Wolken und auch ein bisschen Wind.
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9: Servus Zeug auf die Straßen, da habe ich eine Meldung für euch vom Mittleren Ring. Zwischen Berg am Leimstraße und Schlüsselbergstraße, hier dichter Verkehr, 7 Minuten braucht ihr länger. Und auf der B318 Holzkirchen Richtung Rottach-Egern, zwischen Bad Wiessee und Rottach-Egern, hier braucht ihr aktuell 21 Minuten länger. Ansonsten läuft's, kommt gut und vor allem sicher an euer Ziel.
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9: Da wird geblitzt in München beidseitig auf der Bajuwarenstraße. Danke dir, Lukas, fürs Melden. Neuching, Landkreis Erding, die Münchner Straße. Olching, Landkreis Fürstenfeldbruck, Sommerstraße. Und Vaterstetten, Landkreis Ebersberg, der Wachenmeisterweg. So, danke dir, Flo. Habt ihr sonst noch was gesehen? Staus oder Blitzer? Dann gerne einmal anrufen oder eine WhatsApp schreiben an die 08000 1064 1064. Vielen Dank euch.
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9: Ey, und ich bin total Fan von diesem Wetter. Da arbeitet es sich auch einfach leichter, wenn es nicht so heiß und drückend ist, ne? Und laut einer Studie sind wir ja aktuell auch mit am produktivsten, ne? Dienstag zwischen 11 und 12 Uhr. Also ich lasse euch direkt in Ruhe, hör auf zu plappern. Ihr arbeitet fleißig weiter und von uns gibt's noch 30 Minuten Musik am Stück aufs Ohr. Von Mr. Big, von U2 und jetzt von Cyndi Lauper. Frohes Schaffen euch an diesem Dienstagvormittag.

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13: Perfektes T-Shirt-Wetter in Oberbayern. Es ist nicht zu heiß, es ist nicht zu kalt. Wir haben angenehme 19 Grad in Olching am Grünanger, 18 bei euch in Toffkirchen im Landkreis München. Bis zu 26 Grad Top-Temperatur sind heute in der Spitze mit drin. Also es ist wirklich angenehm und so bleibt es auch morgen. Wieder kein Regen in Sicht, dafür aber schön Sonne, mal mehr, mal weniger Wolken und auch ein bisschen Wind.
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13: Servus zu euch auf die Straßen. Vorsicht bitte, auf der A94 Passau Richtung München, zwischen Parsdorf und dem Kreuz Ost, hier liegen mehrere Holzteile auf der Straße. Länger braucht ihr auf der A99 Ost Richtung Salzburg, zwischen Hohenbrunn und Ottobrunn 7 Minuten plus. Und am längsten dauert's aktuell auf der B318 Holzkirchen Richtung Rottach-Egern, zwischen Bad Wiessee und Rottach-Egern, hier braucht ihr 20 Minuten länger.
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13: München beidseitig Rennbahnstraße. In Olching im Landkreis Fürstenfeldbruck wird auf der Sommerstraße geblitzt und in Dachau auf der B471. Habt ihr sonst noch was gesehen, Staus oder Blitzer, dann gerne her damit. Wie immer kostenlos per Anruf oder WhatsApp an die 08000 1064 1064. Vielen Dank euch.

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0: Seit dem Wochenende ist nun die Fußball-WM der Männer vorbei. Spanien ist neuer Weltmeister und damit steht auch der Gewinner unseres Top-FM-Tippspiels fest. Mit starken 267 Punkten hat sich Copa Mundial, unser Christian aus Pittenhardt in der Nähe vom Chiemsee, den ersten Platz gesichert. Und den habe ich jetzt am Telefon. Christian, sag mal, bist du Fußballprofessor, hast das alles studiert oder wie hast du so unglaublich gut getippt?
2: Ja, ein bisschen kenne ich mich schon aus, aber ich habe jetzt nicht jedes Spiel angeschaut und analysiert oder sonst irgendwas. Nein, das habe ich nicht gemacht. Aber da weiß man ja, wer gut ist und wer schlecht ist.
0: Ja, du offenbar besser als alle anderen. Hast du nur bei uns mitgemacht oder hast du auch noch in anderen Tipprunden voll abgesahnt?
2: Ja, ich habe noch zwei Tipprunden gewonnen, da kriege ich auch noch einen schönen Preis und ja, das passt ganz gut eigentlich.
0: Ja. Ja, perfekt. Also im Vergleich zur deutschen Nationalmannschaft war für dich die WM ein voller Erfolg.
2: So kann man es sagen, ja. Da war ich ehrlich so.
0: 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Kauf dir was Schönes und lass es dir gut gehen.
2: Ja, vielen Dank.
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Ja, und ich muss hier leider direkt schon wieder unterbrechen für eine wichtige Meldung aus dem Top-FM-Verkehrsupdate. Wir haben jetzt 11.45 Uhr und wir haben einen Falschfahrer. Deshalb bitte Vorsicht auf der A99 München, zwischen Kreuz München Nord und München Ludwigsfeld. Da kommt euch aktuell ein Geisterfahrer entgegen. Bitte nicht überholen, bitte fahrt nicht nebeneinander und äußerst rechts. Vorsicht bitte auf beiden Richtungsfahrbahnen auch. Ich wiederhole nochmal. Obacht auf der A99 München zwischen Kreuz München Nord und München Ludwigsfeld. Da kommt euch aktuell ein Geisterfahrer entgegen. Wir melden natürlich, sobald die Gefahr vorüber ist. Und ich starte Supertramp nochmal neu für euch.

11.48 Uhr, hier ist das Top-FM Verkehrsupdate mit einer wichtigen Meldung. Obacht bitte weiterhin vor dem Falschfahrer auf der A99 München-Nord Richtung München-Südwest zwischen dem Kreuz Nord und Ludwigsfeld in beiden Richtungen. Achtung, hier kommt euch ein Geisterfahrer entgegen. Bitte nicht überholen, bitte fahrt nicht nebeneinander und äußerst rechts. Wir machen weiter, wir melden.

0: 57. Hier ist nochmal das Top-FM-Verkehrsupdate mit einer Entwarnung. Von der A99 München-Nord Richtung München-Südwest. Der Falschfahrer ist abgefahren. Kommt weiterhin gut und vor allem sicher an euer Ziel.
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19: Ich bin Moritz Einzel. Es gibt weiter eine hohe Zahl an Kindern und Jugendlichen, die Opfer von sexuellem Missbrauch werden. Mehr als 18.000 Fälle hat die Polizei im vergangenen Jahr erfasst. Das geht aus dem aktuellen Lagebild hervor. Der Bericht zeige auch eine zunehmende Verbreitung von Kinder- und Jugendpornografischen Inhalten, so Innenminister Dobrindt bei der Vorstellung der Zahlen.
20: Das ist für uns eine Herausforderung, die nach unserer Einschätzung in der kommenden Zeit noch stärker wird, weil eben künstliche Intelligenz es noch viel einfacher macht, jugendpornografische Inhalte zu erstellen oder eben zu verändern.
19: Die Behörden gehen von einer erheblichen Dunkelziffer beim sexuellen Missbrauch von Minderjährigen aus. Alkohol senkt bekanntlich die Hemmschwelle für Gewalt und nach immer mehr Angriffen auf ihr Personal in Zügen und an Bahnhöfen hat die Deutsche Bahn jetzt die Nase voll. Der Konzern plant ein Alkoholverbot an allen Bahnhöfen in Deutschland. Das sind rund 5.400. Bis Mitte Oktober soll das umgesetzt sein, sagte Bahnchefin Palla der Bild-Zeitung. Nach dem Rücktritt von Unionsfraktionschef Spahn wird im politischen Berlin weiter über den Umgang mit dem Thema Leihmutterschaft diskutiert. Grünen-Fraktionschefin Hasselmann hat sich in einem ARD-Interview dafür ausgesprochen, die Debatte darüber im Bundestag zu führen. Sie verwies auf den Bericht einer Fachkommission, die dem Gesetzgeber empfohlen hatte, Leihmutterschaft in bestimmten Fällen zuzulassen. Didier Deschamps hat sich ja als Trainer der französischen Fußballnationalmannschaft zurückgezogen. Zum Abschluss gab es Platz 4 bei der WM in den USA, Mexiko und Kanada. Dass Zinedine Zidane der Nachfolger wird, das gilt schon lange als offenes Geheimnis. Jetzt meldet der Transferexperte Fabrizio Romano, Zidane habe seinen Vertrag als französischer Nationalcoach bis Sommer 2030 unterschrieben. Eine offizielle Bestätigung steht noch aus.
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2: Links, rechts oder doch geradeaus? Diese Frage stellt sich beim riesigen Sonnenblumenlabyrinth hier in Germering an jeder Ecke. Damit das Entdecken noch mehr Spaß macht, gibt es für die Kinder obendrauf sogar noch verschiedene Mitmachaktionen. Für das gesamte Labyrinth solltet ihr ungefähr eine Stunde einplanen. Es steht zwischen dem Germeringer See und der Stadt und ist jeden Tag, bis es dunkel wird, geöffnet. Aus Germering, Clara Berz.
0: Und mehr Nachrichten aus Oberbayern gibt's auch wieder in einer Stunde in den Top FM Nachrichten.
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0: Angenehm ist es, würde ich sagen. Es ist nicht mal frisch, es ist auch nicht zu warm, es ist einfach toll. 19 Grad messen wir in Poing im Landkreis Ebersberg, 18 in Denklingen im Landkreis Landsberg. Dazu Sonne und Wolken und bis zu 26 Grad Top-Temperatur. Später zieht's ein bisschen mehr zu, es bleibt aber trocken und auch morgen geht's so weiter. Wir starten wieder so schön wie heute. Am Nachmittag kommen dann wieder mehr Wolken auf und so ein bisschen Wind ist auch mit dabei.
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0: Servus zu euch auf die Straßen. Ein bisschen länger braucht ihr aktuell auf der A9 Nürnberg Richtung München. Zwischen Frankfurter Ring und Schwabing 6 Minuten plus. A99 Ost Richtung Salzburg. Zwischen dem Kreuz Ost und Ottobrunn 9 Minuten plus. Auf dem Mittleren Ring stockt's zwischen Ungerer Straße und die Lindenstraße 5 Minuten plus. Und am längsten braucht ihr noch immer auf der B318 Holzkirchen Richtung Rottach-Egern. Zwischen Bad Wiessee und Rottach-Egern hier eine Viertelstunde plus. Ansonsten läuft's. Kommt gut und vor allem sicher an euer Ziel.
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0: München stadtauswärts Landshuter Allee. In Olching im Landkreis Fürstenfeldbruck wird auf der Rebhuhnstraße geblitzt. Danke dir, Mona, fürs Melden. Eching, Landkreis Freising, Lichtweg und Wessling, Landkreis Starnberg, die Sommerstraße. Habt ihr sonst noch was gesehen? Staus oder Blitzer? Dann macht's gerne genauso wie die Mona. Meldet es uns ganz einfach und kostenlos per Anruf oder WhatsApp an die 08000 1064 1064. Vielen Dank euch.
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0: Und da sind sie wieder. Jetzt um 12.05 Uhr. Oh Gott, ich kann keine Zahlen lesen. Naja. Mittagspause ist jetzt auf jeden Fall. Woohoo! Haut den Sperrbildschirm rein, holt die Lieblingskollegen ab und genießt dazu eure Lieblingssongs hier bei Radio Top FM von The Cure. Ein Liebeslied über den Freitag. Wir rocken mit Blink 182 und jetzt gibt's süße Klänge aus den 80ern von Laura Branigan. Lasst es euch schmecken. Schönen Mittag euch.

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10: Sonne, Wolken und 19 Grad messen wir aktuell in München an der Residenz. 20 in Maisach im Landkreis Fürstenfeldbruck. Perfektes Wetter für die Mittagspause aktuell. Bis zu 26 Grad Top-Temperatur sind in der Spitze heute mit drin. Also es wird ganz angenehm und so bleibt es auch, wenn dann später am Nachmittag die Wolken wieder ein bisschen mehr zuziehen. Aber weiter, kein Regen in Sicht, auch morgen nicht. Da machen wir genauso weiter wie auch heute. Wir starten schön mit mal mehr, mal weniger Wolken und Wind ist auch mit dabei.
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10: Servus euch auf die Straßen. Vorsicht bitte. Auf der A99 München Südwest Richtung München Nord zwischen Ludwigsfeld und dem Dreieck Feldmoching in beiden Richtungen. Hier haben wir Menschen auf der Straße. Länger braucht ihr auf der A9 Nürnberg Richtung München zwischen Garching Süd und dem Kreuz Nord 5 Minuten plus. Auf dem Mittleren Ring, da stockt's streckenweise immer mal wieder. Am längsten zwischen Berg am Leimstraße und Schlüsselbergstraße 6 Minuten plus. Und noch immer auf der B307 Gmund Richtung Vorderes zwischen Tegernsee und Rottach-Egern hier 7 Minuten plus. Ansonsten läuft's, kommt gut und vor allem sicher an euer Ziel.
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10: München stadtauswärts Landshuter Allee haben wir da mit dabei. In Wessling im Landkreis Starnberg wird auf der Sommerstraße geblitzt. In Vaterstetten im Landkreis Ebersberg auf dem Wachenmeisterweg. Schongau, Magdoberdorfer Straße, danke de Paula fürs Melden. Und Olching, Landkreis Fürstenfeldbruck, die Sommerstraße ebenso. Habt ihr sonst noch was gesehen? Staus oder Blitzer? Dann gerne einmal anrufen oder eine WhatsApp schreiben. Geht beides ganz einfach und kostenlos an die 08000 1064 1064. Vielen Dank euch.

0: Das ist Radio Top FM an diesem Dienstagmittag. Mit wem treffen sich Ministerinnen und Minister? Welche Protokolle gibt es von Treffen und welche Verträge schließt der Staat? Das alles sind Fragen, die wir staatlichen Behörden stellen dürfen und sie müssen uns diese Fragen dann beantworten. Zumindest noch, denn die Bundesregierung will das sogenannte Informationsfreiheitsgesetz reformieren. Steff aus Olching im Landkreis Fürstenfeldbruck hat uns dazu auf WhatsApp geschrieben und wir haben uns mit Michelle Trimborn von der Organisation Frag den Staat zusammengetan. Michelle, was genau soll sich denn da jetzt ändern?
1: Viele Menschen, die in Deutschland leben, sollen zukünftig keine Anfragen mehr stellen, weil man das an eine deutsche Staatsangehörigkeit knüpfen möchte. Organisationen sollen keine Anfragen mehr stellen dürfen und für so eine Anfrage, auch wenn es viele Arbeitsstunden kostet, die kann maximal 500 Euro kosten. Dieser Gebührendeckel soll wegfallen und das würde auch heißen, dass Transparenz dann im Prinzip nur noch ein Recht für die reichsten Menschen ist.
0: Und dazu sollen wir ja auch nur dann Auskunft bekommen, wenn wir nachweisen können, dass wir ein sogenanntes berechtigtes Interesse haben. Zum Beispiel wurde ja die Maskenaffäre von Ex-Gesundheitsminister Jens Spahn durch das Informationsfreiheitsgesetz aufgedeckt. In diesem Fall müssten wir in Zukunft nachweisen, dass wir eben ein solches berechtigtes Interesse haben, weil wir zum Beispiel selber Masken verkauft haben, um an solche Infos zu kommen. Michelle, was wären denn die Folgen, falls die Pläne wirklich umgesetzt werden?
1: Also unsere Prognose ist, dass im Prinzip, ich sag mal, mindestens 99% der Anfragen nicht mehr durchgehen würden. Das IFG hat viele politische Skandale aufgedeckt. Und wenn natürlich sozusagen diese Öffentlichkeit fehlt, die dem Staat auf die Finger schauen kann, dann heißt das für uns, das ist nicht nur einfach nicht demokratisch und schränkt unsere Grundrechte ein, sondern das öffnet zum Beispiel auch Tür und Tor für Korruption im Staat.
0: Boah, ja, alles klar. Danke dir, Michelle, für die Infos. Und dass das Informationsfreiheitsgesetz wirklich geändert wird, ist ja aktuell zum Glück noch nicht beschlossene Sache. Sobald sich da aber was tut, hört ihr das natürlich als erstes hier bei uns bei Radio Top FM.

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7: Ich bin Moritz Einzel. Für viele sind sie die perfekte Abkühlung bei großer Hitze, die Schwimmbäder. Doch wer in diesem Sommer ins kühle Nass springen will, muss etwas tiefer in die Tasche greifen. Der Eintrittspreis in den Bädern ist im Juni laut Statistischem Bundesamt um 3,6% gestiegen. Mehr von Claudia Wächter.
8: Ein Ferientag im Schwimmbad kann für eine Familie ganz schön teuer werden. Im Vergleich die Verbraucherpreise, die sind nur um gut 2% geklettert in diesem Zeitraum. Die gute Nachricht, ein Sonnenschirm am Beckenrand oder die Badehose, das alles ist etwas günstiger geworden. Und mit dem Auto fahren wir rund 10 Minuten bis ins nächste Frei- oder Naturbad im Durchschnitt. Auf dem Land, da dauert die Fahrt zur Abkühlung auch manchmal länger.
7: Sexueller Missbrauch von Kindern und Jugendlichen bleibt ein großes Problem. Die Polizei hat im vergangenen Jahr mehr als 18.000 Fälle registriert. Dazu komme ein großes Dunkelfeld, sagte Innenminister Dobrindt. Der CSU-Politiker macht sich besondere Sorgen wegen jugendpornografischer Inhalte im Netz. Da hätten sich die Zahlen innerhalb von 5 Jahren mehr als verdoppelt. Die Bahn will Alkohol aus Bahnhöfen und Zügen verbannen. Bis Mitte Oktober will der Konzern ein Alkoholverbot an allen 5.400 Bahnhöfen in Deutschland durchsetzen. Bahnchefin Paller hat der Bild-Zeitung gesagt, sie verspreche sich davon mehr Sicherheit und Ordnung. Die Gewerkschaft der Polizei befürchtet, dass sich ein solches Alkoholverbot schwer kontrollieren lässt, unter anderem wegen Personalmangels bei der Bundespolizei. Eine Stellwerksstörung hat am Morgen den U-Bahn-Verkehr in München lahmgelegt. Fahrgäste in der bayerischen Landeshauptstadt mussten auf Tram, Bus und S-Bahn ausweichen. Die Störung ist inzwischen behoben, es kommt aber immer noch zu Beeinträchtigungen im Münchner U-Bahn-Netz.
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9: Für viele Schülerinnen und Schüler gibt's bei einer 1 im Zeugnis eine kleine Belohnung. Und da macht auch die Bahn mit. So heißt es auch hier im Landkreis Ebersberg am ersten Ferientag für 1er Schüler freie Fahrt. Wer eine Kopie von seinem Zeugnis mit mindestens einer 1 drin und seinen Ausweis dabei hat, darf den ganzen Tag kostenlos Bahn fahren, und zwar bayernweit. Aus Ebersberg, Robert Sterner.
10: Und mehr Nachrichten aus Oberbayern gibt's auch wieder in einer Stunde in den Top FM Nachrichten.
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10: Ich glaube, dem Sommer, dem ist heute auch der Dampf ausgegangen. Aber macht überhaupt nichts, dafür ist es richtig schön angenehm bei uns. 19 Grad messen wir in Dachau an der Amper, 20 am Tegernsee. Dazu Sonne und Wolken und bis zu 26 Grad Top-Temperatur. Später am Nachmittag kann es noch mal ein bisschen mehr zuziehen. Es bleibt aber trocken und auch morgen geht's so weiter mit Sonne, Wolken und auch ein bisschen Wind.
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10: Servus euch auf die Straßen. München, Ständlerstraße. Hier bitte Vorsicht zwischen Quiddestraße und der A8 Perlach. Hier ist ein Auto liegen geblieben. Länger braucht ihr auf der A8 Salzburg Richtung München zwischen Holzkirchen und dem Kreuz Süd 5 Minuten plus und auf der A9 Nürnberg Richtung München zwischen Garching Nord und dem Kreuz Nord hier 6 Minuten plus. Ansonsten läuft's, kommt gut und vor allem sicher an euer Ziel.
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10: München stadtauswärts bei Warnstraße, Fürstenfeldbruck Augsburger Straße. Brigitte hat uns einen Blitzer gemeldet und zwar in Poing im Landkreis Ebersberg auf der Bergfeldstraße. Vielen Dank dir. Und Karlsfeld Landkreis Dachau die Münchner Straße. Habt ihr sonst noch was gesehen? Staus oder Blitzer? Dann macht's gerne genauso wie Brigitte. Meldet es uns. Geht ganz einfach kostenlos per Anruf oder WhatsApp an die 08000 1064 1064. Vielen Dank euch.
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10: Und ab heute geht's um den Pott. Für die 60er steht heute das allererste Pflichtspiel nach ihrem Abstieg an. Und in der ersten Runde vom Toto-Pokal geht's heute gegen den SV Eintracht Berglern. Am Abend um 6:30 ist Anpfiff und wir können alle zugucken. Über den Stream vom Sender DF1. Wir drücken den Jungs auf jeden Fall ganz arg die Daumen und gehen währenddessen ab in Richtung La Dolce Vita, ab in Richtung Urlaub, in Richtung Sommerferien mit Eros Ramazzotti.

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12: Perfektes T-Shirt-Wetter in Oberbayern. Nicht zu heiß, nicht zu kalt. Angenehme 20 Grad. Messen wir aktuell in Neufahrn bei Freising. 19 in Igling im Landkreis Landsberg. Bis zu 26 Grad Top-Temperatur sind heute mit drin. Also es ist wirklich schön angenehm und so bleibt's auch morgen. Wieder kein Regen in Sicht. Dafür schön Sonne, mal mehr, mal weniger Wolken und ein bisschen Wind.
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12: Servus euch auf die Straßen. Vorsicht bitte weiterhin in München auf der Ständlerstraße zwischen Quiddestraße und der A8 Perlach. Hier ist noch immer ein defektes Auto auf der Straße. A8 Salzburg Richtung München zwischen Holzkirchen und dem Kreuz Süd. Hier braucht ihr aktuell 8 Minuten länger. Und auf der A9 Nürnberg Richtung München zwischen Garching Nord und dem Kreuz Nord. Hier sind's 5 Minuten plus. Ansonsten läuft's, kommt gut und vor allem sicher an euer Ziel.
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12: München stadtauswärts Landshuter Allee. Olching, Landkreis Fürstenfeldbruck, Rebhuhnstraße, danke dem Mona fürs Melden. Eching, Landkreis Freising, Lichtweg und Starnberg, die Oberbrunner Straße. Habt ihr sonst noch was gesehen, Staus oder Blitzer? Dann gerne einmal melden, kostenlos, per Anruf oder WhatsApp an die 08000 1064 1064. Vielen Dank euch.

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0: So geht's durch den Dienstagnachmittag hier bei Radio Top FM. 13:45 haben wir's.
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0: Sie knabbern gerne am Salat, an Blumen oder an unseren schönen Kräutern. Die Schnecken bei uns in Oberbayern. Juliane aus dem Top FM Frühstücksradio hat da zum Glück einen sehr, sehr guten Tipp für uns.
2: So ist es. Wir brauchen einfach die Schale von einer Honigmelone und die legen wir mit der Schnittfläche nach unten einfach in die Nähe der Pflanzen, die wir schützen wollen. Die Schnecken werden von den süßen Resten angelockt und sammeln sich dann unter der Melonenschale. Am nächsten Morgen müssen wir die Schale dann nur noch anheben und können die Schnecken umsiedeln.
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16: Ich bin Florian Klaus. Der Deutsche Brauerbund warnt vor einem Brauereisterben in Deutschland. Hauptgeschäftsführer Eichele spricht von einer echten Zäsur. Moritz Einzel berichtet.
17: Eichele, sagte der Rheinischen Post, mit Blick auf die anhaltend hohen Produktionskosten und den Rückgang des Bierkonsums sei leider damit zu rechnen, dass die Anzahl der Brauereien in Deutschland weiter abnimmt. Schon seit 2 Jahren lägen die monatlichen Absatzzahlen unter denen des Vorjahresmonats, teilweise deutlich. Eichele sieht als Gründe für die Krise der Branche auch das negative Konsumklima und die Krise der Gastronomie als Post-Pandemie-Effekt.
16: Bundesinnenminister Dobrindt hat das Bundeslagebild zu sexueller Gewalt gegen Kinder und Jugendliche vorgestellt. Besonders besorgt ist der CSU-Politiker über die Zunahme jugendpornografischer Inhalte im Netz. Künstliche Intelligenz mache es Tätern einfacher, so Dobrindt. Im vergangenen Jahr zählte die Polizei insgesamt mehr als 18.000 Fälle von sexuellem Missbrauch von Kindern und Jugendlichen. Die Zahl ist in den vergangenen 5 Jahren deutlich gestiegen. Alkohol senkt bekanntlich die Hemmschwelle für Gewalt. Und nach immer mehr Angriffen auf ihr Personal in Zügen und an Bahnhöfen hat die Deutsche Bahn jetzt die Nase voll. Der Konzern plant ein Alkoholverbot an allen Bahnhöfen in Deutschland. Das sind rund 5.400. Bis Mitte Oktober soll das umgesetzt sein, sagte Bahnchefin Paller der Bild-Zeitung. Bürgerinnen und Bürger können ab heute wieder Förderanträge für klimafreundliche Heizungen bei der staatlichen KfW-Bank stellen. Allerdings gibt es dabei Einbußen. Statt 30.000 sind nur noch maximal 28.000 Euro förderfähig und diese Summe soll im Laufe der Jahre weiter sinken. Zusagen, die die KfW schon gemacht hat, bleiben aber gültig.
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18: Ob zur Arbeit, in den Park oder nach Hause. Hier in München setzen viele aufs Fahrrad. Und um sicher von A nach B zu kommen, gibt es jetzt eine Gefahren-App für Radfahrer. Die heißt GoBike und zeichnet eure Fahrt auf. Wenn ihr mit dem Fahrrad unterwegs seid, könnt ihr euer Handy dann einfach mit einer Halterung am Lenkrad befestigen und dann werdet ihr während der Fahrt an gefährlichen Stellen gewarnt und könnt sogar selbst Gefahren melden. Aus München, Clara Bertz.
19: Danke, Clara. Und mehr Nachrichten aus Oberbayern gibt es dann auch wieder in einer Stunde in den Top-FM-Nachrichten um 3.
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19: Heute ist es eigentlich recht freundlich. Immer wieder zeigt sich die Sonne. Hier und da schieben sich die Wolken davor. Es ist nicht zu heiß, nicht zu kalt. Wir haben 21 Grad gemessen gerade in Au in der Hallertau, 22 Grad in München an der Aubinger Lohe. Wenn wir auf morgen schauen, da geht es eigentlich genauso weiter. Auch da kein Regen in Sicht. Immer mal schön Sonne und mal mehr, mal weniger Wolken und ein bisschen Wind.
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19: Der Blick auf die Straßen und da haben wir die A93 Rosenheim-Kiefersfelden zwischen Brandenburg und Oberaudorf. Ein defektes Auto, bitte Vorsicht. Dann die Baustelle A9 München-Nürnberg beschäftigt uns ja jeden Tag zwischen Manche und Denkendorf. Dauert 25 Minuten länger und ansonsten, wenn er wo steht, weniger als 8 Minuten, dann seid ihr da durch.
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19: Geblitzt wird bei uns hier in Starnberg, Oberbrunner Straße, Grafrath, Ortsausgang Richtung Inning. Dann steht ein Blitzer in Karlsfeld im Landkreis Dachau-Münchner Straße und in München wird auch noch geblitzt auf der Landsberger. Habt ihr noch was gesehen? Staus und Blitzer? Meldet ihr mal kostenlos per Anruf, per WhatsApp. Die Nummer ist die 08000 1064 1064. Danke euch und eine gute und vor allem auch eine sichere Fahrt.
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19: Servus ihr Lieben, schön, dass ihr mit dabei seid. Wir diesen Nachmittag zusammen verbringen und mit dabei natürlich auch im Hintergrund eure Lieblingssongs. Ja, da freuen wir uns gleich auf France Gall, Ella, Ella. Dann wird's richtig lässig mit den Red Hot Chili Peppers und Snow. Und das hier die 80er mit Paul Young und Comeback. And stay. Das ist der Top FM Mehr Musiksommer für euch an diesem Dienstagnachmittag.

Musik aus Frankreich. Ella Ella von France Gall. Servus, ihr hört hier Radio Top FM. Gleich mit einem der größten TV-Serien-Hits aller Zeiten. Gleich eine wunderbare Nummer für alle Fans von France. Die Rembrandts mit I'll Be There For You. Ja, der Mann hier, der jetzt aber kommt mit seinen Songs von Bon Jovi, der hatte keinen Serienhit gelandet, aber er ist in der ein oder anderen Serie selber aufgetreten, hat da mitgespielt, bei Full House zum Beispiel, bei Sex in the City, sogar 10 Folgen lang bei Ally McBeal. Es geht um John Bon Jovi. Den größten Erfolg hat er aber definitiv musikalisch gefeiert. Mit seinen Jungs von Bon Jovi, jetzt mit einem großartigen 90er-Hit. Top-10-Erfolg in den USA damals. In These Arms.

0: klingt der Dienstagnachmittag mit Radio Top FM. Schön, dass ihr wieder mit dabei seid. Und gleich nach 14:30, da geht's dann auch schon weiter. Mehr Abwechslung aus 4 Jahrzehnten. Unser Mehrmusiksommer mit Aerosmith, mit Marit Larsen und natürlich mit dem King of Pop. Der darf natürlich auch nicht fehlen. Und wir fragen uns auch, warum wir uns eigentlich was wünschen dürfen, wenn wir eine Sternschnuppe sehen. Die Antwort, die gibt's gleich bei uns im Top FM Gscheithaferl gegen 14:45.
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0: Wir haben hier und da noch Sonnenschein, aber es sind auch einige Wolken unterwegs. Aber die sind alle harmlos. Es bleibt heute weiterhin trocken. Die Temperaturen in Dachau und der Altstadt 21 Grad. Holzkirchen auch da 21 Grad. Und wenn wir auf morgen schauen, am Mittwoch, auch da ähnlich wie heute, erst wieder richtig schön mit viel Sonne. Am Nachmittag ziehen dann auch wieder Wolken auf, aber auch da bleiben sie noch harmlos. Es wird morgen ein bisschen wärmer als heute. Top-Temperaturen bis 25 Grad.
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0: Kurz nach 14:30 aufpassen auf der A95 München-Garmisch zwischen Seeshaupt und Penzberg-Iffeldorf. Da liegt Pappe auf der Straße. Ansonsten sieht's eigentlich gerade ganz gut aus. Wenn er irgendwo steht, 5-6 Minuten, dann seid ihr da durch.
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0: Geblitzt wird in Grafrath im Landkreis Fürstenfeldbruck auf der B471, dann Dachau, Franzensbader Straße. In Oberding ist es die Hauptstraße und der neueste Blitzer aus München, die Landshuter Allee. Habt ihr noch was, Staus und Blitzer, meldet ihr mal kostenlos per Anruf, per WhatsApp. Die Nummer ist die 08000 1064 1064. Danke euch und eine gute und vor allem auch eine sichere Fahrt.

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0: Servus, schön, dass ihr wieder mit dabei seid hier bei Radio Top FM. Um diese Uhrzeit, so gegen 2:45, wisst ihr ja, da heißt bei uns immer Hammer, wieder was gelernt.
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0: Die Zusage für einen neuen Job, 6 richtige im Lotto, die Liebe fürs Leben finden oder einfach nur, dass man selbst und alle um einen rum glücklich und gesund bleiben. Was steht denn auf eurem Wunschzettel? Ja, diese ganzen Wunschzettel, die können wir gerade wieder angehen, denn es ist Perseidenzeit. Das heißt, es sind einige Sternschnuppen unterwegs. Aber warum ist das eigentlich so? Woher kommt das, dass wir uns was wünschen dürfen, wenn wir eine Sternschnuppe sehen?
2: Experten gehen davon aus, dass dieser Aberglaube mit Religion zusammenhängt. In verschiedenen Kulturen hat man geglaubt, dass die Sternschnuppen ein Zeichen der Götter sind. Und bei einem so guten Zeichen, da hat man gebetet und den Göttern so seine Wünsche geschickt. Diese Tradition hat sich dann wohl bis heute durchgesetzt und wir schicken unsere Wünsche zwar nicht mehr an Götter, aber trotzdem in den Himmel zu den Sternschnuppen.
0: Na, so ist das also. Und zum Sterne- oder Sternschnuppen schauen sind die nächsten Nächte eigentlich ganz gut. Die sind nämlich teilweise klar. Ich drücke euch die Daumen, dass eure Wünsche in Erfüllung gehen.
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0: So klingt der Top FM. Mehr Musiksommer zum Start in den Arbeitsendspurt. Und da rätseln wir uns doch schon mal ein bisschen warm. Ein kleines Warm-up-Rätsel für das Top FM Cover Quiz, das uns dann wieder so um kurz nach 3:30 erwartet. Gleich in der nächsten halben Stunde, da gibt's bei uns Musik von den Gallagher-Brüdern. Ein Song aus einem Jahr, als die Harald-Schmidt-Show damals an den Start gegangen ist, als die EU den Namen Euro als künftige gemeinsame Währung beschlossen hat, als Forrest Gump die Oscars dominierte und Windows eine ganz berühmte Version eingeführt hat, inklusive Startbutton und dem Internet Explorer. Na? Welches Jahr suchen wir wohl? Schickt gerne eure Tipps per WhatsApp zu mir ins Studio an die 08000 1064 1064 für eine kleine Portion Ruhm, Ehre und Respekt.
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11: Ich bin Florian Klaus. In den meisten Bundesländern haben die Sommerferien schon angefangen, Bayern und Baden-Württemberg ziehen im Laufe der nächsten Woche nach. Ein beliebtes Ausflugsziel für Familien sind dann die Schwimmbäder. Doch die haben in diesem Sommer ihre Eintrittspreise angezogen. Laut Statistischem Bundesamt kostete ein Besuch im Juni 3,6% mehr als 2025. Das ist deutlich mehr als die allgemeine Inflation von 2,3%. Badebekleidung und Sonnenschirme hingegen sind günstiger geworden. Immer mehr Kinder und Jugendliche in Deutschland werden Opfer von sexueller Gewalt. Mehr als 18.000 Fälle hat die Polizei im vergangenen Jahr erfasst. Das geht aus dem aktuellen Lagebild hervor. Claudia Wächter mit den Einzelheiten des Berichts.
12: Vor allem im digitalen Raum werden Kinder immer häufiger zu Opfern. Dort suchen Täter gezielt sexuelle Kontakte zu Minderjährigen, nutzen auch neue Methoden mithilfe künstlicher Intelligenz. Bundesinnenminister Dobrindt, der spricht von einem dramatischen Anstieg der Fälle im Netz und fordert, wir müssen unsere Kinder dort besser schützen. Und er betont, die Statistik zählt nur die bekannten Fälle. Die Dunkelziffer sei weitaus höher.
11: 6 Menschen soll ein 45-Jähriger Ende Juni in einer Jugendhilfeeinrichtung in Stade getötet haben. Jetzt ist er im Gefängnis gestorben. Das hat das niedersächsische Justizministerium mitgeteilt. Es geht von einem Suizid aus. Derzeit gäbe es keine Hinweise auf ein Fremdverschulden, schreibt das Ministerium. Die Ermittlungen laufen. Es ist ein Hoffnungsschimmer in Zeiten des Klimawandels. Im vergangenen Jahr ist so wenig vom Amazonas-Regenwald abgebrannt wie seit Jahrzehnten nicht mehr. Insgesamt waren es 3 Millionen Hektar. Im Jahr 2024 waren es noch knapp 16 Millionen Hektar. Das war der bisherige Höchststand. Experten warnen für dieses Jahr aber vor Super El Niño. Das Klimaphänomen könnte eine verlängerte Trockenzeit mit sich bringen und damit auch wieder ein größeres Waldbrandrisiko.
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13: In der Stadtbücherei hier in Starnberg startet heute die Aktion Überraschungstüte. Ihr könnt also einfach eine Tüte ausleihen. Welche Bücher drin sind, wisst ihr aber erst nach dem Öffnen. Bis dahin ist nur sicher, in jeder Tüte ist ein Roman und ein Sachbuch über die Region. Die Idee, neue Genres und Autoren entdecken, die ihr im Bücherregal sonst vielleicht übersehen oder übersprungen hättet. Aus Starnberg, Pia Wörz.
14: Danke Pia, und mehr Nachrichten aus Oberbayern gibt's dann auch wieder in einer Stunde in den Top FM Nachrichten um 4.
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14: Wir haben heute viel Sonnenschein gehabt, also am Anfang. Jetzt scheint es ja auch noch, aber es schieben sich immer mehr Wolken davor. Also das ist dann teilweise ein bedeckter Nachmittag. Die Temperaturen aber noch recht angenehm. Ebersberg am Klostersee 21 Grad. Genauso auch in Obermeitingen im Landkreis Landsberg. Und wenn wir auf morgen schauen, da eigentlich genau das gleiche Bild. Wir haben erstmal schönes Wetter mit viel Sonne und am Nachmittag, da sind dann Wolken mit dabei. Frischer, lebhafter Wind. Es bleibt aber auch da trocken und es wird noch ein bisschen wärmer, bis 25 Grad morgen.
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14: Kurz nach 3 Hammers aufpassen auf der A93 Kiefersfelden-Rosenheim zwischen dem Grenzübergang und Oberaudorf, da ein toter Vogel. Dann A8 München-Salzburg zwischen Bad Aibling und dem Inntal-Dreieck, da dauert es 25 Minuten länger, und im weiteren Verlauf zwischen Fraßdorf und Grabenstedt 20 Minuten plus. Dann A9 München-Nürnberg, die Baustelle zwischen Manche und Denkendorf, 25 Minuten mehr Zeit einplanen, und ansonsten sieht's eigentlich noch ganz gut aus, wenn er wo steht, 5-6 Minuten im Schnitt, dann sei da durch.
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14: Geblitzt wird in Olching die Rebhuhnstraße, dann am Starnberger See zwischen Percha und Kempfenhausen die Münchner Straße, dann steht ein Blitzer in Freising auf der Wimühstraße und der neueste Blitzer in München unter Menzinger Straße. Danke Peter. Habt ihr noch was gesehen? Staus und Blitzer? Meldet ihr mal kostenlos per Anruf, per WhatsApp. Die Nummer, die ist die gleiche. 08000 1064 1064. Danke euch. Gute Fahrt.
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14: Servus ihr Lieben, auf der Zielgeraden, ja, kann man so sagen, in Richtung Feierabend noch schnell einen Kaffee ziehen, mit den Kollegen aus dem Nachbarbüro ein paar Dinge besprechen, ein paar Mails lesen und die Termine für morgen checken, auch immer ganz, ganz wichtig. Ja, und dann geht's doch schon ab in den Feierabend. Ja, und jetzt zum Start in den Arbeitsendspurt. Da gibt's gleich bei uns noch Britpop von Oasis aus dem Jahr, das wir gerade gemeinsam gesucht haben, so als Warm-up-Rätsel. Und zwar 1995. Ruhm, Ehre und Respekt allen, die es gewusst haben, wie zum Beispiel Stefan oder auch Tobi. Ja, ihr seid mega. Und eine fette normale Portion gibt's dann gleich wieder beim Top FM Cover Quiz um kurz nach 4:30. Jetzt zum Start in die neue Stunde erstmal Rod Stewart, Sunrise Avenue und Bryan Adams mit Straight from the Heart.

Die Gerüchte, sie verhärten sich. Wird es passieren? Kommt Oasis nächstes Jahr auf einer Europa-Tournee auch zu uns nach Oberbayern, nach München? Also die Anzeichen, sie werden größer. Bei Top FM hört er es natürlich. Wir bleiben da dran am Ball. Und jetzt gibt's die Jungs aber schon mal für ganz Oberbayern mit der Nummer, die die englischen Fans die ganze WM lang gesungen haben für ihr Three Lions. Am Ende hat's leider ja nicht mit dem Weltmeistertitel gereicht, ja, und songtechnisch leider auch nicht. Sie haben es immer noch nicht auf Platz 1 geschafft. Damals nur Platz 2 in England und jetzt auch wieder nur Platz 2 in den UK-Charts. Aber es ist halt die größte Hymne der Britpop-Generation. Jetzt für ganz Oberbayern, Wonderwall.

0: Also ich könnte mich gleich wieder nicht so ganz entscheiden. Ich finde beide Versionen ja klasse. Das Original, auch das Cover, beides aus den 80ern, das kann ich jetzt schon mal verraten. Und deswegen bin ich sehr gespannt, wie ihr gleich entscheiden werdet, was ihr hören wollt. Aber erstmal, bevor es soweit ist, müsst ihr natürlich auch das Rätsel knacken. Gleich das Top-FM-Cover-Quiz, kurz nach 3:30, wie gewohnt für Ruhm, Ehre und Respekt.
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0: Die Temperaturen recht angenehm, sagen wir es mal so. Teilweise ist es aber sogar kalt. Als ich heute Morgen mit meinem Kleinen unterwegs war, da haben wir nach langer Zeit mal wieder ein Jäckchen gebraucht. So, wir haben es in München im Nymphenburger Schlosspark 22 Grad, Herrsching am Ammersee 21 Grad. Das liegt vor allem daran, dass die Sonne nicht mehr so scheint, dass viele Wolken unterwegs sind. Die sind aber harmlos, also es regnet heute nicht. Auch morgen bleibt es noch trocken, ähnliches Bild. Erst Sonne und schön und am Nachmittag dann auch wieder Wolken unterwegs, lebhafter Wind, Top-Temperaturen, morgen aber noch ein paar Grad wärmer.
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0: 3:30, da schauen wir auf die A8 Stuttgart-München zwischen Dasing und Odelzhausen. Da dauert es 40 Minuten länger. A9 München-Nürnberg zwischen Manching und Denkendorf. Da müsst ihr 25 Minuten mehr Zeit einplanen. Und ansonsten sieht es eigentlich ganz gut aus. Wenn er wo steht, 8 Minuten so im Schnitt, dann seid ihr da durch.
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0: Geblitzt wird bei uns hier in Oberbayern. Da haben wir Mohrenweiß, die Ammerseestraße. Dann wird geblitzt am Starnberger See zwischen Kempfenhausen und Percher, die Münchner Straße. In Poing die Bergfeldstraße und in München die Bajuwarenstraße. Habt ihr noch was? Staus und Blitzer? Meldet ihr mal kostenlos per Anruf, per WhatsApp. Die Nummer ist die gleiche. 08000 1064 1064. Danke euch und eine gute und vor allem auch eine sichere Fahrt.
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0: Servus ihr Lieben, wir gehen wie gewohnt um diese Uhrzeit wieder auf die Suche nach einem Originalsong. Und die Regeln, die sind eigentlich ganz einfach und schnell erklärt. Ich spiele einen Schnipsel aus einer Coverversion eines Liedes und ihr müsst dann einfach erraten, herausfinden, von wem das Original ist. So ganz dem Motto, wer hat's zuerst gesungen? Und hier kommt der erste Schnipsel. So, ist eine Live-Version. Es So, ich hoffe, es hat bei euch Klick gemacht da oben. Habt ihr das Gepfeife erkannt? 08000 1064 1064. Schickt eine WhatsApp ins Studio oder ruft an 08000 1064 1064. Von wem stammt das Original? Und sagt mir bitte auch, schreibt mir auch, was wollt ihr gleich lieber hören? Das Cover oder das Original? Und Nacht schon Farnem, den hören wir jetzt schon. Gibt's dann noch einen Tippschnipsel?

0: Der gute John Farnham mit You're the Voice. Und eigentlich ist er die Voice, einer der größten Stimmen Australiens, hier bei uns bei Radio Top FM an diesem Dienstagnachmittag.
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0: Ihr seid gut. Ihr seid richtig gut. Nur am Pfeifen habt ihr erkannt, was wir denn da heute suchen. Ja, wir suchen wieder ein Original. Ihr müsst einfach sagen, wer hat dieses Lied zuerst gesungen oder gepfiffen. Je nachdem. So, hier nochmal Schnipsel 1. So, und jetzt kommt der Tippschnipsel. Jetzt wird gesungen.
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0: So, ich glaube, die Stimme hat man auch erkannt. Also, das Lied ist schon sehr, sehr alt. Also, das Lied ist aus dem Jahr 88, glaube ich. Und ja, man kann es trotzdem erkennen.
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0: So, 08000 1064 1064, kommt, haut sie raus, die WhatsApp, oder ruft an. Ich freue mich auf euch, 08000 1064 1064, und eure Stimme zählt natürlich auch. Was wollt ihr gleich lieber hören? Das Original oder das Cover? Sagt es mir gleich am Telefon oder schreibt es rein in eure WhatsApp.

0: Das ist der Power-Sound der 90er von Shania Twain und coolen Sound der 80er suchen wir jetzt.
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0: Ihr seid wirklich mega. Ich kann es nicht oft genug sagen. Ihr habt heute das Rätsel wieder sowas von gerockt, aber ihr könntet euch noch anschließen. Denn ich habe nochmal beide Schnipsel für euch und ihr müsst mir einfach nur sagen, für Ruhm, Ehre und Respekt und Applaus, was suchen wir da heute für einen Originalinterpreten? Also wer hat den Song zuerst gesungen? Hier nochmal die beiden Schnipsel aus der Coverversion. So.
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0: Boah, großartig. So, ich könnte mich nicht entscheiden, was ich gleich lieber hören wollen würde, das Original oder das Cover. Aber es liegt ja an euch, jeder hat eine Stimme und ihr müsst das Rätsel knacken. Wer noch mitmachen will, 08000 1064 1064, die Nummer für einen Anruf oder für eine WhatsApp. Und wir hören jetzt einfach mal in eine WhatsApp-Sprachnachricht rein. Schauen wir mal, ob da die richtige Lösung dabei ist.
3: Asti, servus, da ist der Philipp. Also du suchst natürlich Bangles Walk Like an Egyptian. Das ist gecovert worden, unter anderem natürlich von Henry Mancini, aber du suchst wahrscheinlich das Cover von den Ärzten, Gehen wie ein Ägypter. Und das hätte ich natürlich dann auch gerne gehört, natürlich. Und nicht das von den Bangles, weil das kennt man ja. Ciao, schönen Feierabend euch.
0: Ja, das kennt man ja. So klingt es und so klingt es, wenn es richtig ist. Philipp, Ruhm, Ehre, Respekt, Applaus, alles für dich. Auch für alle, die ich am Telefon dran hatte mit der richtigen Lösung. Und bei WhatsApp picke ich mir stellvertretend raus. Zum Beispiel Tina und Tommy haben es richtig gehabt. Die Bea, der David, der David, die Mona, dann der Robert, die Eileen und. Also ihr habt heute wieder richtig, richtig abgesahnt. Und da muss ich eigentlich zählen bei den vielen Dingen. Aber die Übersicht war dann doch sehr schnell, weil eine Version hat gewonnen. Und das ist das Cover. Viel Spaß jetzt mit den Ärzten. Danke für den Rätsel Spaß. Nächster dann um 17:30 das Feierabendrätsel.

0: Wasser im Schwimmbad. Ja, eigentlich ein Muss, weil ohne Wasser ist es Schwimmbad ja kein Bad. Aber im Titania Neusses, da war das jetzt nicht so gut, das Wasser, denn da gab es einen Wasserschaden. Und deshalb hat da das Wasser das Bad lahmgelegt. Ja, wirklich kein Scherz. Da hat der Wasserschaden im Keller die Technik nämlich so sehr beschädigt, dass das Bad jetzt erstmal bis auf Weiteres geschlossen bleibt. Und was sonst noch wichtig ist, was Oberbayern sonst noch heute Nachmittag bewegt, das hört er dann gleich wieder in den Top-FM-Nachrichten. Um 16 Uhr.
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6: Ich bin Florian Klaus. Genug ist genug, sagt Bahnchefin Paller. Alkoholische Getränke sollen an deutschen Bahnhöfen künftig verboten werden. Die Bevölkerung findet es in einer Umfrage richtig.
7: Ich denke, es wird mehr Sicherheit geben und nicht so viel Probleme an den Bahnhöfen.
8: Also ich halte das für gut, weil ich bemerke auch immer mehr, dass sehr viele alkoholisierte Personen sich an Bahnhöfen und auch in Zügen aufhalten.
9: Im Grundsatz finde ich es eher vernünftig. In den Gaststätten, die es da gibt, sollte es aber kein Alkoholverbot geben.
6: Höher qualifizierte Arbeitnehmerinnen und Arbeitnehmer bilden sich deutlich öfter weiter als geringer qualifizierte Kolleginnen und Kollegen. Das zeigen Zahlen einer Umfrage des IFO-Instituts. 67% stehen gegenüber nur 45%. Dabei lohnt sich Weiterbildung richtig. Wer regelmäßig weiterlernt, verdient nach 6 Jahren im Schnitt fast 9% mehr und hat außerdem bessere Karrierechancen und ein geringeres Risiko, den Job zu verlieren. Die Bundesregierung will ja den Kindersofortzuschlag streichen. Betroffen wären davon knapp 1,9 Millionen Familien, hat sie jetzt gesagt. Der Kinderzuschlag beträgt im Monat 25 Euro und wird an Kinder, Jugendliche und junge Erwachsene gezahlt, die noch bei ihren Eltern wohnen und Sozialleistungen beziehen. Allein in Bayern sind das gut 155.000 Menschen. Mit der Streichung will der Bund 450 Millionen Euro einsparen. Der Strom in Deutschland soll ja vorzugsweise aus erneuerbaren Energien kommen und in der Nord- und Ostsee ist diesbezüglich eine neue Marke geknackt worden. Zum ersten Mal sind bei Windenergieanlagen auf See jetzt mehr als 10 Gigawatt Leistung installiert. Für Verbraucherinnen und Verbraucher heißt das mehr Ökostrom im Netz, weniger Abhängigkeit von Gas und Öl aus dem Ausland. Über 20 neue Anlagen in der Nordsee sind bereits gebaut, aber noch nicht am Netz.
4: 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Landkreis Freising.
10: Hat er sich verfahren? Das fragen sich wahrscheinlich viele, wenn sie in der Innenstadt hier in Freising morgen einen roten englischen Doppeldeckerbus sehen. Aber der steht da mit Grund. In dem Bus könnt ihr morgen kostenlos und ohne Anmeldung eure Gesundheit checken lassen. Angeboten werden zum Beispiel Schlaganfall- und Diabetes-Checks, aber auch eine Infotour über verschiedene Gesundheitsthemen. Der Bus steht morgen von 10 bis 15 Uhr am Kriegerdenkmal. Aus Freising, Zoe Mesenbrink.
0: Danke, Zoe. Mehr Nachrichten aus Oberbayern dann auch wieder in einer Stunde in den Top FM Nachrichten um 5.
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0: Wir haben 22 Grad in Puchheim am Icarus Center, 22 Grad auch in Ottobrunn im Landkreis München. Die Sonne, die gibt's heute nur noch ab und zu, also da sind einige Wolken unterwegs, aber es bleibt trocken. Morgen ähnliches Bild, auch da starten wir richtig schön mit viel Sonne. Es wird auch ein bisschen wärmer, bis 25 Grad morgen die Top-Temperaturen. Und so am Nachmittag, da sind dann von Norden ja wieder einige Wolken unterwegs, da geht ein frischer, lebhafter Wind, aber es bleibt auch morgen noch trocken.
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0: Und da haben wir die A8 Stuttgart-München zwischen Friedberg und Odelzhausen, dauert 50 Minuten länger. Dann haben wir die A99, die Westumfahrung Richtung Lindau zwischen Neuherberg und dem Dreieck Allach, da müsst ihr 20 Minuten mehr Zeit einplanen. Und ansonsten sieht es eigentlich ganz gut aus, wenn er irgendwo steht, so im Schnitt 7 Minuten, dann seid ihr da durch.
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0: Geblitzt wird bei uns hier in Oberbayern, da haben wir Poing, die Bergfeldstraße, dann steht ein Blitzer in Dachau, Franzensbader Straße. Geblitzt wird auch noch in Mohrenweiß, da ist es die Ammerseestraße und der neueste Blitzer aus München, danke Petra, die Engel-Schalkinger Straße. Habt ihr noch was gesehen, Staus und Blitzer, meldet ihr mal kostenlos per Anruf, per WhatsApp, die Nummer, die ist die gleiche, 08000 1064 1064. Danke euch und eine gute und vor allem auch eine sichere Fahrt.
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0: Servus ihr Lieben, schön, dass ihr mit dabei seid hier bei Top FM an diesem Dienstagnachmittag. Wir stimmen uns auf den Feierabend ein, steigern die Vorfreude dank Oberbayerns Lieblingssongs und den Dandy Warhols. Dann wird's gleich ganz gefühlvoll noch mit Joe Cocker im Duett mit Jennifer Warnes. Und zum Start hier kommt sie, die unverkennbare Stimme von Phil Collins. Für mehr Abwechslung aus 4 Jahrzehnten, jetzt im Top FM mehr Musiksommer. I wish it would rain down. Jetzt für euch, für ganz Oberbayern.

Und vielleicht habt ihr es ja heute früh schon im Berufsverkehr gemerkt. In Puchheim, da müssen wir teilweise ein bisschen mehr Zeit einplanen. Denn in der Allinger Straße, da wird die Wasserleitung erneuert und deshalb ist die Straße vom Kreisverkehr Eichenau bis zum Ileweg die nächsten Wochen gesperrt. Nur, dass ihr das auf dem Schirm habt. Und was ansonsten so auf den Straßen Oberbayerns los ist, wo es teils schleppend vorangeht, das hört ihr dann gleich wieder bei uns im Top-FM-Pendler-Update um 16:30. Bis dahin jetzt noch R.E.M., Queen und Roy Orbison.

0: Oberbayern freut sich auf den Feierabend, auf den Entspannungsmodus und vielleicht sogar auf einen Film unterm Sternenhimmel. Die Abende, sie könnten gerade gut ein bisschen wärmer sein, aber ansonsten ist alles angerichtet für einen tollen Open-Air-Kinoabend bei Kino Mond und Sterne, Münchner Westpark zum Beispiel. Da gibt's heute wieder die European Outdoor Film Tour mit tollen Dokumentarfilmen aus den Bereichen Extremsport, Abenteuer, Klettern, Bergsteigen. Und am Olympiasee, da läuft um 18 Uhr ganz viel Pasta, Sonne und Amore über die Leinwand. Da gibt es einen Film aus Bella Italia, Solo Mio, und ab 21.15 dann noch Der Teufel trägt Prada 2. Und in Kürze, Anfang August, da gibt es dann auch wieder tolle Open-Air-Filmnächte im Starnberger Seebad. Was uns da erwartet dieses Jahr, darüber sprechen wir gleich gegen 4:45 hier bei Top FM.
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0: Es ist gemäßigt heute. Wir haben 22 Grad in Freising in der Altstadt, 21 Grad in Rottach-Egern. Das liegt vor allem daran, dass sich die Sonne eben teilweise hinter Wolken versteckt. Aber die Wolken, die sind eigentlich harmlos heute. Es bleibt trocken, genauso auch morgen. Da starten wir auch mit viel Sonne rein in den Tag. Top-Temperaturen, ein bisschen wärmer als heute. Aber so am Nachmittag, da sind dann auch wieder Wolken unterwegs. Aber auch da, es bleibt morgen noch trocken.
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0: 16:30 Hammers A8 Stuttgart-München zwischen Friedberg und Odelzhausen dauert immer noch 35 Minuten länger. Dann A9 München-Nürnberg zwischen Manching und Denkendorf hier 25 Minuten plus. A99 Westumfahrung Richtung Lindau zwischen der Herberg und dem Dreieck Allach auch hier 25 Minuten plus. Und ansonsten, wenn er irgendwo steht, weniger als 10 Minuten, dann sei er da durch.
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0: Geblitzt wird in Igling auf der B17. Dann steht ein Blitzer in Karlsfeld im Landkreis Dachau, die Münchner Straße. Dann wird noch geblitzt und zwar beim Pferdehof auf der ST2331 nach Hölkofen Richtung Erding. Danke Michael fürs Melden. Und dann steht noch ein Blitzer in München, der neueste Blitzer. Und zwar steht der auf der Manzostraße. Danke Dirk. Habt ihr noch was gesehen? Aus dem Blitzer, meldet immer kostenlos per Anruf, per WhatsApp. Die Nummer, die ist die gleiche. 08000 1064 1064. Danke euch, gute Fahrt.

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0: Ein Eimer Popcorn auf dem Schoß, ein eiskaltes Getränk in der Hand, über euch der Sternenhimmel und vor euch die große Leinwand. Man kann's nicht anders sagen, Starnberg startet in einen Mega-Kinosommer. Los geht's zum Start der Sommerferien, dann am 3. August. Und heute wurde das Programm vorgestellt. Und worauf wir uns da freuen können in diesem Jahr, das hat uns der Verantwortliche Matthias Hellwig im exklusiven Top-FM-Interview erzählt.
1: Das sind vor allem deutsche Komödien wie Extrawurst, wie Ein Münchner im Himmel und dann natürlich auch die anderen Highlights, Teufel trägt Prada 2, Michael und dann haben wir noch zwei besondere Filme. Einmal, das ist das Alpenfilmfestival, das auch moderiert wird und wo wir Gäste erwarten und dann den Film Segeljungs und einer der Protagonisten ist auch vor Ort.
0: Das Starnberger Open-Air-Kino im Seebad, das geht übrigens vom 3. bis zum 20. August. Und dann zwei Wochen später, Anfang September, da startet dann ja noch das legendäre 5-10-Film-Festival. Da wollten die Macher aber noch nicht so viel verraten. In Kürze gibt's da mehr. Und die Highlights, die erfahrt ihr dann natürlich auch hier bei uns bei Radio Top.

0: Oberschleißheim steht heute Kopf am Schloss. Da laufen jetzt noch so die letzten Vorbereitungen. Landtagspräsidentin Ilse Aigner lädt ein zum größten Ehrenamtsempfang Bayerns. 3000 Gäste werden erwartet und in diesem Jahr, da ist beim jährlichen Sommerempfang ein besonderes Augenmerk auch auf das Ehrenamt im Sport, auch so mit Hinblick auf die Olympiabewerbung. Los geht's am Abend um 19 Uhr und was heute sonst noch so alles wichtig ist, Oberbayern bewegt, das hört er dann gleich wieder in den Top-FM-Nachrichten um 17 Uhr.
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11: Ich bin Florian Klaus. Die rassistische und antisemitische Gewalt in Deutschland ist nach Einschätzung einschlägiger Beratungsstellen weiterhin auf einem alarmierend hohen Niveau. Der Dachverband VBAG registrierte im letzten Jahr über 3.100 Angriffe. Das ist zwar weniger als 2024, doch es sind noch immer deutlich mehr als in den Jahren zuvor. Die Dunkelziffer dürfte weitaus höher sein. Viele Fälle werden gar nicht erst zur Anzeige gebracht. Bier, Wein und Schnaps sollen bis zum Herbst an allen deutschen Bahnhöfen verboten werden. Bahnchefin Palla plant nach immer mehr Angriffen auf ihr Personal in Zügen ein allgemeines Alkoholverbot. Bundesinnenminister Dobrindt zeigt sich dafür offen. Er sieht aber ein Problem, das Verbot müsse von der Bundespolizei kontrolliert werden, es fehle aber das notwendige Personal dafür. Über 500.000 Menschen arbeiten in Bayern in der Tourismusbranche. Aber auch die leidet unter der Wirtschaftskrise. Wie kann der Branche geholfen werden? Darüber wurde heute in München gesprochen. Janina Singer berichtet.
12: Die Vereinigung der bayerischen Wirtschaft sieht vor allem in der stärkeren Zusammenarbeit und Vernetzung eine Chance. So wünschten sich Touristen etwa einheitlich ausgezeichnete Rad- oder Wanderwege, unabhängig von Gemeindegrenzen. Es brauche jetzt aber auch eine Flexibilisierung der Arbeitszeit. Die fordert auch der Bayerische Hotel- und Gaststättenverband DEHOGA.
11: Weltweit sterben immer weniger Menschen im Straßenverkehr. Das zeigt ein neuer WHO-Bericht. Von 2011 bis 2025 ist die Zahl der Verkehrstoten um 21% gesunken. Letztes Jahr sind rund 1,1 Millionen Menschen bei Unfällen ums Leben gekommen. Mehr als die Hälfte davon waren Fußgänger, Radfahrer oder Motorradfahrer.
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13: Landkreis Starnberg.
14: In der Stadtbücherei hier in Starnberg startet heute die Aktion Überraschungstüte. Ihr könnt also einfach eine Tüte ausleihen. Welche Bücher drin sind, wisst ihr aber erst nach dem Öffnen. Bis dahin ist nur sicher, in jeder Tüte ist ein Roman und ein Sachbuch über die Region. Die Idee, neue Genres und Autoren entdecken, die ihr im Bücherregal sonst vielleicht übersehen oder übersprungen hättet. Aus Starnberg, Pia Wörz.
15: Danke, Pia. Und mehr Nachrichten aus Oberbayern gibt's dann auch wieder in einer Stunde dann in den Top FM Nachrichten um 18 Uhr.
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15: Die Temperaturen in München am Isartor 22 Grad, genauso auch in Steinhöring im Landkreis Ebersberg. Es sind viele Wolken mittlerweile unterwegs. Die Sonne, sie tut sich immer mal sehr schwer, aber die Wolken, sie sind heute harmlos. Es bleibt noch recht trocken bei uns hier in Oberbayern. Es geht halt ein frischer Wind und deswegen ist es dann doch teilweise, vor allem im Schatten, ein bisschen kühl. So, morgen, wie schaut's da aus? Eigentlich genauso wie heute. Wir starten recht schön rein in den Tag mit viel, viel Sonne. So am Nachmittag sind dann wieder mehr Wolken unterwegs. Da geht ein frischer, lebhafter Wind. Es bleibt aber auch morgen trocken und die Top-Temperaturen noch ein bisschen wärmer als heute.
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15: 3 nach 5 Hammers, bitte aufpassen. A99, Westumfahrung Richtung Lindau, zwischen Ludwigsfeld und dem Tunnel Allach, da liegen Fahrzeugteile auf der Straße. So, dann die A9, München-Nürnberg, zwischen Freimann und Garching-Nord, dort dauert es 40 Minuten länger, da hat es einen Unfall gegeben. Dann A9, München-Nürnberg im weiteren Verlauf, zwischen Manching und Denkendorf, Baustelle, 11 Kilometer stockender Verkehr, 20 Minuten plus. Und wir haben noch den Autobahnring von Ost nach West zwischen Aschheim-Ismaning und dem Dreieck Allach, da müsst ihr 30 Minuten mehr Zeit einplanen. Ansonsten, wenn er wo steht, so im Schnitt 6-7 Minuten, dann seid ihr da durch.
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15: Da wird geblitzt in Igling auf der B17, dann am Starnberger See zwischen Percha und Kempfenhausen die Münchner Straße. Geblitzt wird auch noch in Poing auf der Bergfeldstraße und der neueste Blitzer in München die Schneebergstraße. Danke, Michaela. Habt ihr noch was gesehen? Staus und Blitzer, meldet ihr mal kostenlos per Anruf, per WhatsApp. Die Nummer ist die 08000 1064 1064. Danke euch, gute Fahrt.
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15: Servus, Dienstag, kurz nach 5, Feierabendzeit oder noch besser, Feierabend-Rätselzeit. Gleich um kurz nach 5:30 ist es wieder soweit, dann geht's wieder um Ruhm, Ehre und Respekt. Und bis dahin weiter die besten Songs aus 4 Jahrzehnten. Da wird's gleich sonnig bei uns mit Like Ice in the Sunshine. Dann die Jungs von Limp Bizkit, die liefern ein The Who-Cover von Behind Blue Eyes. Und zum Start hier Synthie-Pop der 80er. Die Pet Shop Boys, It's a Sin, hier bei uns im Top FM. Mehr Musiksommer. Schön, dass ihr dabei seid. Ich bin Basti Pilos.

Nicht mal 20 Minuten hat es gedauert, dann waren alle Karten weg. Dann war das Stadion, das Sportgelände in Berglern im Landkreis Erding ausverkauft. Alle wollen einfach das Spektakel sehen, wenn heute die großen Löwen kommen in der ersten Runde des Toto-Pokals. Anpfiff ist um 18.30 Uhr und wer keine Karten hat, der TV-Sender DF1, der überträgt das Spiel live im Fernsehen und im Netz. Und wie es ausgeht, das hört er natürlich auch hier bei uns morgen früh im Top FM Frühstücksradio bei Kollege Alex Maria Hiebel.

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0: Spannend geht's hier für Oberbayern rein in den Dienstagfeierabend und vielleicht habt ihr gleich noch eine schöne Portion Ruhm, Ehre und Respekt im Gepäck. Die gibt's nämlich gleich wieder bei uns hier im Top FM Feierabendrätsel. Wann ist es soweit? Um kurz nach 5:30.
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0: Jetzt kommt dann doch nochmal hier und da die Sonne raus. Ja, das ist doch schön. Heute Nachmittag waren ja viele Wolken unterwegs und deswegen, es war zwar warm bei um die 22, 23 Grad Top-Temperaturen, aber im Schatten hat sich dann mit dem Wind doch ein bisschen kühl angefühlt. So, wir haben es immer noch 22 Grad in Diessen am Ammersee, auch in Taufkirchen an der Vils im Landkreis Erding. Morgen, da ist ähnliches Bild. Also da starten wir auch mit viel Sonne. Da ist es auch warm, Topwerte bis 25 Grad, aber so am Nachmittag, da ziehen dann wieder viele Wolken auf. Da geht dann auch wieder ein frischer, lebhafter Wind. Aber auch morgen, es bleibt trocken. Die Wolken bleiben harmlos.
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0: Kurz noch halb sechs, Hammers, A92, aufpassen, München-Deckendorf zwischen Moosburg-Nord und Landshut-West. Da liegt ein Holzteil auf der Straße. Ansonsten sieht's eigentlich aktuell ganz gut aus, außer auf dem Autobahnring. Da gibt's noch einen längeren Stau zwischen Aschheim-Ismaning und dem Dreieck Allach, also von Ost nach West. Da müsst ihr 40 Minuten mehr Zeit einplanen. Ansonsten, wenn er wo steht, weniger als 8 Minuten, dann seid ihr da in der Regel durch.
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0: Geblitzt wird bei uns hier in Oberbayern, zum Beispiel auf der B17 in Igling. Dann am Ammersee fischen die Ortsdurchfahrt. Geblitzt wird auch noch in Moosburg auf der Landshuter Straße. Und der neueste Blitz an München, Milbertshofen, die Riesenfeldstraße. Danke, Carla. Habt ihr noch was gesehen? Staus und Blitzer, meldet ihr mal kostenlos per Anruf, per WhatsApp. Die Nummer, die ist die gleiche, 08000 1064 1064. Danke euch und eine gute und vor allem auch eine sichere Fahrt.
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0: Servus ihr Lieben, schön, dass ihr mit dabei seid hier zu unserem täglichen Rätsel-Date um kurz nach halb sechs bei mir in der Show. Und da suchen wir heute nach einem Song. Mir geht's um den Titel. Es ist ein Song, der ist schon älter als ich, beschäftigt mich also schon das ganze Leben, weil vor allem in den Sommermonaten, das so als Tipp, taucht der immer wieder auf. Und das jetzt schon seit vielen, vielen Jahren und Jahrzehnten. Also ich hoffe mal, dass sich der Anfang bei euch festgesetzt hat. Denn lang ist der erste Schnipsel nicht. Aufgepasst. Ja, ein bisschen Klavier, ein Bass und ein Schlagzeug. So, und jetzt müsst ihr mir sagen, wie heißt dieses Lied? 08000 1064 1064, die Nummer für den WhatsApp oder für einen Anruf. Ich freue mich auf eure Nachrichten, auf eure Lösungen. Drei Songs ab zur Zeit und nach Mr. Mister gibt's noch einen Tippschnipsel.

Berti Eisen, Mister, Mister. Und ich sag, Mann, Mann, seid ihr gut. Tolle Rätsler hier in Oberbayern. Hier, Top FM Feierabendrätsel. Wir sind mittendrin. Ihr könnt noch miträtseln. Wir suchen nach einem Song, der schon älter ist als ich, der uns vor allem in den Sommermonaten immer viel, viel Spaß bereitet, seit vielen Jahren und Jahrzehnten. Und die Frage an euch, wie heißt dieses Lied? Hier nochmal der erste Schnipsel. Ja. Sehr kurz, aber ich glaube sehr prägnant. Und dann habe ich noch einen Tippschnipsel. Ich hoffe, es hilft. Einmal noch, aber wirklich nur noch einmal. Und jetzt müsst ihr euer Telefon, euer Handy in die Hand nehmen und eine WhatsApp schreiben oder anrufen. Die Nummer ist die gleiche. 0800 1064 1064 0800 1064 1064. Zwei Songs habt ihr noch Zeit und nach Michael Jackson und Billy Idol gibt's dann die Auflösung und den Song in voller Länge. Yeah!

0: Sehr gute Billy Idol, Eyes Without a Face. Hier die 80er bei uns bei Radio Top FM. Und der Song, den wir heute suchen im Feierabendrätsel, der ist sogar noch älter. Aber der hat sich in euren Köpfen festgesetzt. Glaube ich mal, dass dieser Schnipsel schon reicht. Ja. Welcher Song startet denn so? Hier noch der Tippschnipsel. So, wer noch miträtseln will, 08000 1064 1064, die Nummer für eine WhatsApp oder für einen Anruf. Und ich höre in eine der Leitungen rein und nehme einfach mal Leitung Nummer 2. Top FM, der Basti, hallo, wer ist denn da?
1: Ja, servus, der Frank ist da.
0: Hallo, hast du den Song erkannt?
1: Ich habe den Song, glaube ich, erkannt.
0: Wie heißt der?
1: It Never Rains in Southern California von All the Cannons.
0: Ja, yeah, aus dem Jahr, wo die Olympischen Spiele in München waren. Welches Jahr ist es?
1: 1972.
0: Rätsel im Rätsel, mega.
1: Jetzt
0: hast du noch einen größeren Applaus von mir bekommen, genau. Und Ruhm, Ehre, Respekt in der größten Art und Weise, die du dir nur vorstellen kannst.
1: Na, spitzenmäßig.
0: Mega, dann mach dir einen schönen Abend, lass es dir gut gehen. Bis zum nächsten Rätsel.
1: Servus.
0: Ciao.
1: Servus.
0: Ja, und dieser Applaus ist für alle, die ich sonst noch dran hatte am Telefon und bei WhatsApp. Ich bin stellvertretend raus, zum Beispiel die Monika oder auch Anna und Carsten oder auch Gerd und Martina, Patricia, Peter, Gabi, Sabine und. Also ihr seid der Knaller. Großartig. Mega. Und morgen könnt ihr nachlegen. Wieder zwei Chancen. 3:30 Coverquiz, 5:30 Feierabendrätsel und jetzt... Der Albert Hammond in voller Länge.

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13: Ich bin Florian Klaus. Wer eine klimafreundlichere Heizung einbauen lässt, der kann ab heute wieder Zuschüsse bei der staatlichen Förderbank KfW beantragen. Allerdings gibt's jetzt weniger Geld. Claudia Wächter mit den Details.
14: Die Bundesregierung will sparen und staffelt nun die Zuschüsse. Wer wenig verdient, der bekommt mehr Unterstützung. Relevant für die Förderung ist auch, ob Minderjährige im Haushalt leben. Der maximale Förderbetrag, der liegt nun bei 28.000 Euro und soll nach und nach weiter sinken. Wer aber schon eine Förderzusage hat oder einen Antrag gestellt hat zu alten, besseren Bedingungen, der muss sich keine Sorgen machen.
13: Sexueller Missbrauch von Kindern bleibt ein riesiges Problem in Deutschland. Das zeigt ein Lagebild vom Bundeskriminalamt, das heute vorgestellt wurde. Über 18.000 Fälle hat die Polizei im vergangenen Jahr registriert. Die Dunkelziffer dürfte noch deutlich höher sein. Besonders erschreckend, jugendpornografische Inhalte im Netz haben sich in 5 Jahren mehr als verdoppelt, auch weil KI es Tätern immer einfacher macht. Bei einer Messerattacke auf einer Dorfparty im oberbayerischen Egling wurden am Wochenende 8 Menschen verletzt. Jetzt ist ein Verdächtiger von der Polizei geschnappt worden. Der junge Mann kommt aus dem Landkreis Bad Tölz-Wolfratshausen und ist den Behörden schon durch mehrere Vorfälle bekannt. Noch heute soll er dem Haftrichter vorgeführt werden. Mit Platz 4 bei der Fußball-WM ist die Zeit von Didier Deschamps als Trainer der französischen Nationalmannschaft zu Ende gegangen. Dass Zinedine Zidane der Nachfolger wird, gilt schon lange als offenes Geheimnis. Übereinstimmenden Medienberichten zufolge soll der Amtswechsel jetzt fix sein. Zidane habe demnach seinen Vertrag als französischer Nationalcoach bis Sommer 2030 unterschrieben. Eine offizielle Bestätigung steht noch aus.
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16: Hat er sich verfahren? Das fragen sich wahrscheinlich viele, wenn sie in der Innenstadt hier in Freising morgen einen roten englischen Doppeldeckerbus sehen. Aber der steht da mit Grund. In dem Bus könnt ihr morgen kostenlos und ohne Anmeldung eure Gesundheit checken lassen. Angeboten werden zum Beispiel Schlaganfall- und Diabetes-Checks, aber auch eine Infotour über verschiedene Gesundheitsthemen. Der Bus steht morgen von 10 bis 15 Uhr am Kriegerdenkmal. Aus Freising, Zoe Mesenbrink.
17: Danke, Zoe, und mehr Nachrichten aus Oberbayern gibt es dann auch wieder in einer Stunde in den Top-FM-Nachrichten um 7.
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17: Da zeigt sich dann hier und da die Sonne noch. 22 Grad haben wir sommer noch in Moosburg an der Stadthalle, auch in Bergkirchen im Landkreis Dachau. Kommende Nacht geht's runter auf 10 Grad. Ja, da sind dann teilweise auch wieder Wolken unterwegs, aber die sind noch harmlos. So, morgen der Mittwoch, ähnlich wie heute, erst schön viel Sonne. Später ziehen dann Wolken auf am Nachmittag, aber die sind dann auch noch harmlos. Top-Temperaturen bis 25 Grad morgen. Es geht wieder ein frischer, lebhafter Wind.
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17: Der Blick auf die Straßen, 3 nach 6. Vorsicht auf der A9 München-Nürnberg zwischen Denkendorf und Altmühltal. Da liegt ein Spanngurt auf der Straße. Ansonsten die Westumfahrung Richtung Lindau zwischen der Herberg und dem Dreieck Allach. Hier 25 Minuten plus. Und wenn er sonst irgendwo steht, weniger als 8 Minuten, dann sei er da durch.
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17: Geblitzt wird zwischen der Percha und Kempfenhausen, die Münchner Straße am Starnberger See. Dann steht ein Blitzer in Karlsfeld auf der Münchner Straße. Geblitzt wird auch noch in Oberding auf der Hauptstraße, in Weilheim, na Bonner Ring. Das hat der Samuel gerade vorhin noch gemeldet. Und in München der neueste Blitzer, die Untermenzinger Straße. Habt ihr noch was Staus und Blitzer? Meldet ihr mal kostenlos per Anruf, per WhatsApp. Die Nummer ist die gleiche, 0800 1064 1064. Danke euch für eine gute und vor allem auch eine sichere Fahrt.
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17: Servus ihr Lieben, zum Start in den Dienstagabend. Eure Lieblingssongs gleich hier mit Murray Head.

Chili Peppers mit einer richtig coolen Nummer, Made Californication. Und zum Start hier, da gibt's so einen Song, der ist auch schon wieder 40 Jahre alt. Ach, wie die Zeit vergeht. Peter Gabriel, der Sledgehammer, jetzt hier bei Radio Top FM zum Start rein in den Dienstagabend. Schön, dass auch ihr heute wieder mit dabei seid.

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0: Es ist jetzt kein warm, heißer Sommerabend, aber er ist freundlich. Hier und da zeigt sich die Sonne. Ab und zu schieben sich Wolken davor. Aber es bleibt weiterhin trocken. München, Frauenkirche 22 Grad, genauso auch in Penzberg. Morgen ähnliches Bild. Vor allem am Anfang schön viel Sonne. Am Nachmittag ziehen von Norden Wolken auf, es weht ein frischer, lebhafter Wind. Es bleibt aber auch morgen noch trocken, die Top-Temperaturen bei um die 25 Grad.
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0: Der Blick auf die Straßen A99, die Westumfahrung Richtung Lindau, da dauert es eine Viertelstunde länger. Und auf dem Mittleren Ring am längsten dauert zwischen der Candyplatz und Sendling Süd hier auch eine Viertelstunde plus. Ansonsten, wenn er irgendwo steht, weniger als 8 Minuten, dann seid ihr da durch.
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0: Geblitzt wird Weilheim, Bonner Ring, Karlsfeld im Landkreis Dachau, Münchner Straße, Baltham im Landkreis Ebersberg, die Brunnenstraße und in München die Manzo-Straße, der neueste Blitzer. Danke, Stefanie. Habt ihr noch was gesehen? Staus und Blitzer, meldet immer kostenlos per Anruf, per WhatsApp. Die Nummer, die ist die gleiche. 08000 1064 1064. Danke euch und eine gute und vor allem auch eine sichere Fahrt.

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4 Wochen lang müssen viele Pendler jetzt schon mehr Zeit einplanen und eigentlich sollte morgen alles vorbei sein. Aber daraus wird jetzt leider nichts. Der Föhringer Ring, er kann immer noch nicht freigegeben werden. Servus, ihr hört hier Radio Top FM zum Start rein in den Dienstagabend. Und unvorhergesehene Hindernisse bei der Sanierung der Brücke, das wird als Grund angegeben, weil es jetzt doch länger dauert. Länger heißt etwa 3 Wochen, noch mindestens bis zum 12. August. Bleibt nach aktuellem Stand also der Föhringer Ring zwischen der A9 und der M13 der Münchner Straße noch gesperrt. Wir bleiben natürlich dran, halten euch da auf dem Laufenden, wenn es denn dann wieder freigegeben wird und was sonst so auf den Straßen Oberbayerns los ist, wo es drückt, wo es läuft, das hört ihr bei uns halbstündlich im Top FM Verkehrsupdate. 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

Wer wird das neue Gesicht der Bräurosel? Ja, das entscheidet sich gleich wieder ab 19 Uhr. Da wird sie nämlich gewählt und sie repräsentiert ja dann künftig das Bräurosel-Festzelt und reitet unter anderem ja auch beim Einzug der Wirte zur Wieseneröffnung mit. Und dafür brauchen die Kandidatinnen eben nicht nur jede Menge Wiesenwissen, sondern müssen auch beim Anzapfen ihr Können beweisen. Sind wir mal gespannt, wer sich am Ende durchsetzt. Für mich war es das jetzt für heute. Ich setze mich jetzt gleich auch raus aus dem Studio, rein in den Feierabend. Lass es mir gut gehen. Ja, und hoffe, dass wir uns am Morgen wieder hören. Ich bin Basti Pilus. Bis dahin, habt eine schöne Zeit. Lasst es euch gut gehen. Morgen 14 Uhr ist es dann wieder soweit bei Top FM von 2 bis 3.

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3: Ich bin Florian Klaus. Genug ist genug, sagt Bahnchefin Paller. Alkoholische Getränke sollen an deutschen Bahnhöfen künftig verboten werden. Die Bevölkerung findet es in einer Umfrage richtig.
4: Ich denke, es wird mehr Sicherheit geben und nicht so viel Probleme an den Bahnhöfen.
5: Also ich halte das für gut, weil ich bemerke auch immer mehr, dass sehr viele alkoholisierte Personen sich an Bahnhöfen und auch in Zügen aufhalten.
6: Im Grundsatz finde ich es eher vernünftig. In den Gaststätten, die es da gibt, sollte es aber kein Alkoholverbot geben.
3: 6 Menschen soll ein 45-Jähriger Ende Juni in einer Jugendhilfeeinrichtung in Stade getötet haben. Jetzt ist er im Gefängnis gestorben. Das hat das niedersächsische Justizministerium mitgeteilt. Es geht von einem Suizid aus. Derzeit gäbe es keine Hinweise auf ein Fremdverschulden, schreibt das Ministerium. Die Ermittlungen laufen. In Landsberg in Oberbayern hat ein Soldat einen 16-Jährigen aus dem Lech gerettet. Der Jugendliche war in den Fluss gesprungen und sofort untergegangen. Eine Passantin schlug Alarm, der Soldat zog den Jungen raus. Zusammen mit einem Krankenpfleger konnten sie den Teenager reanimieren. Ein Rettungshubschrauber brachte ihn danach ins Krankenhaus. Die Polizei lobte den Einsatz der Ersthelfer. Für Florian Lipowitz ist die Tour de France vorzeitig beendet. Der deutsche Radprofi stürzte beim Zeitfahren auf der 16. Etappe schwer und schied verletzt aus. Im letzten Jahr belegte der 25-Jährige Platz 3 in der Gesamtwertung. In der derzeitigen Gesamtwertung führt 5 Rennen vor dem Tourfinale der Slowene und vierfacher Gesamtsieger der Tour Tadej Pogacar.
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7: In der Stadtbücherei hier in Starnberg startet heute die Aktion Überraschungstüte. Ihr könnt also einfach eine Tüte ausleihen. Welche Bücher drin sind, wisst ihr aber erst nach dem Öffnen. Bis dahin ist nur sicher, in jeder Tüte ist ein Roman und ein Sachbuch über die Region. Die Idee, neue Genres und Autoren entdecken, die ihr im Bücherregal sonst vielleicht übersehen oder übersprungen hättet. Aus Starnberg, Pia Wörz.
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9: Kurz nach 7 wärmt es noch 21 Grad. Olching am Grünanger, auch in Taufkirchen im Landkreis München sonst 21 Grad. Heute Abend noch in der Nacht sind teilweise Wolken unterwegs. Es bleibt aber trocken. Die Wolken sind harmlos. Die Tiefstwerte liegen so bei 10 Grad. Und wenn wir morgen auf den Mittwoch schauen, da eigentlich genauso wie heute. Erst schön mit viel Sonne. So am Nachmittag sind dann Wolken mit dabei. Es geht ein frischer, lebhafter Wind. Es bleibt aber auch morgen trocken bei Top-Temperaturen bis 25 Grad.
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9: Der Blick auf die Straßen sieht ganz gut aus. Keine größeren Staus mehr bei uns hier in Oberbayern.
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9: Geblitzt wird noch in Igling auf der B17. Dann steht noch ein Blitzer zwischen Percha und Kempfenhausen auf der Münchner Straße am Starnberger See. Dann zwischen Wolfsleben und Neufinzing Höhe Lüss wird geblitzt. Und der neueste Blitzer aus München, der steht in Milbertshofen auf der Riesenfeldstraße. Danke, Hanna. Habt ihr da was gesehen? Staus und Blitzer? Meldet ihr mal kostenlos per Anruf, per WhatsApp. Die Nummer, die ist die gleiche. 08000 1064 1064. Danke euch. Gute und sichere Fahrt.
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3: 7:30, wir haben es noch 20 Grad in Fürstenfeldbruck am Schwimmbad, auch in Neuching im Landkreis Erding. Kommende Nacht geht's runter auf 10 Grad. Dazu sind einige Wolken unterwegs, sie sind aber noch harmlos. Und wenn wir dann morgen auf den Mittwoch schauen, da ist es ähnlich wie heute, erst wieder schön mit viel Sonne, dann am Nachmittag, da sind dann Wolken unterwegs, dazu geht ein frischer, lebhafter Wind. Es bleibt aber auch morgen trocken bei Top-Temperaturen bis 25 Grad. Am Donnerstag, da wird es dann Stand jetzt auch freundlich. In Richtung Alpen können dann aber wieder Schauer und Gewitter dabei sein.
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4: Eine Meldung haben wir vom Mittleren Ring in München. Zwischen Nymphenburger Straße und der Donnersberger Brücke braucht ihr 10 Minuten länger.
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4: Blitzer stehen in der Brunnenstraße in Baltham im Landkreis Ebersberg, in München in der Menzostraße, in Karlsfeld im Landkreis Dachau in der Münchner Straße und in Weilheim auf dem Narbonner Ring.
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1: Heute habe ich einen schönen Ausflug durch einen der schönsten Wälder Oberbayerns und dazu gibt's eine grandiose Sicht in die Berge. Es geht in den Kreis München nach Hohenbrunn zum Rundwanderweg. Da gibt's 15 Stationen zum Spielen, zum Erleben, zum Beispiel den Hindernisparcours, wo man ganz schön geschickt kraxeln muss, das Baumtelefon, da kann man durch einen Baumstamm miteinander sprechen oder auch der Tierweitsprung, ein Riesenspaß für die Kids. Beim Hohenbrunner Rundwanderweg gibt's eine kleine und eine große Runde, gehen beide auch wunderbar mit Kinderwagen oder Fahrrad, also perfekt für die ganze Familie.
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3: Ich bin Florian Klaus. Auf den Straßen sind weltweit immer mehr Fahrzeuge unterwegs, trotzdem ist die Zahl der Verkehrstoten gesunken, seit 2011 um 21%. Das berichtet die Weltgesundheitsorganisation. Christiane Ulrich, wie geht das?
4: Die Zahl der Unfälle ist deutlich zurückgegangen, unter anderem wegen Tempolimits und Sicherheitsstandards für Fahrzeuge. Ein Phänomen der Neuzeit verändert die Statistik allerdings. Der Boom von Lieferservices für Essen und alles Mögliche. Der hat die Zahl der Motorräder innerhalb von rund 15 Jahren weltweit verdreifacht. Und Unfälle mit Todesfolge und Verletzungen damit, die machen inzwischen fast ein Drittel aller Unfälle aus.
3: Rassistische Gewalt bleibt in Deutschland auf einem alarmierend hohen Niveau. Zu diesem Ergebnis kommt der Dachverband VBRG der jeweiligen Beratungsstellen. 2025 wurden über 3.100 rechtsrassistisch und antisemitisch motivierte Angriffe registriert. Mit über 1.700 dokumentierten Taten war Rassismus das häufigste Motiv. Der Verband beklagt, dass Bedrohungen und Angriffe für viele Betroffene mittlerweile zum Alltag gehören. Wer gut ausgebildet ist, bildet sich auch öfter weiter. Das zeigt eine aktuelle IFO-Umfrage. Unter Höherqualifizierten lernen rund 2/3 regelmäßig dazu. Bei geringer qualifizierten Beschäftigten ist es dagegen nicht einmal jeder Zweite. Dabei zahlt sich Weiterbildung aus. Nach 6 Jahren verdienen die, die Fortbildungen besucht haben, im Schnitt fast 9% mehr. Außerdem haben sie bessere Karrierechancen. Die Kunstbiennale in Venedig zählt zu den wichtigsten internationalen Ausstellungen zeitgenössischer Kunst. Zum ersten Mal seit dem Angriff auf die Ukraine nimmt auch Russland wieder teil. Deshalb stoppt die EU jetzt ihre Förderung von 2 Millionen Euro. Die Begründung: Kulturvorhaben, die mit europäischen Steuergeldern finanziert werden, sollten demokratische Werte wahren. Werte, die im heutigen Russland nicht geachtet werden.
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5: Kurz nach 8, wir haben es noch 20 Grad in Eching im Landkreis Freising, 19 Grad in Kaufering im Landkreis Starnberg. Heute Abend, auch in der Nacht, sind teilweise Wolken unterwegs. Es bleibt aber trocken. Die Tiefstwerte liegen in der Nacht so bei 10 Grad. Und wenn wir dann morgen auf den Mittwoch schauen, ähnliches Bild wie heute. Am Anfang scheint häufig die Sonne, am Nachmittag ziehen dann immer mal Wolken durch, dazu geht ein frischer, lebhafter Wind. Es bleibt aber trocken, die Top-Temperaturen morgen noch ein bisschen wärmer als heute, bis 25 Grad. Der Donnerstag, der ist auch freundlich, in Richtung Alpen können aber Schauer und Gewitter dabei sein.
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3: Hallo auf die Straßen. Es staut sich in München auf dem Mittleren Ring zwischen der Dachauer Straße und der Donnersberger Brücke. Dadurch dauert es hier etwa 20 Minuten länger. Allen unterwegs eine gute Fahrt.
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3: Ich bin Florian Klaus. Auf den Straßen sind weltweit immer mehr Fahrzeuge unterwegs, trotzdem ist die Zahl der Verkehrstoten gesunken, seit 2011 um 21%. Das berichtet die Weltgesundheitsorganisation. Christiane Ulrich, wie geht das?
4: Die Zahl der Unfälle ist deutlich zurückgegangen, unter anderem wegen Tempolimits und Sicherheitsstandards für Fahrzeuge. Ein Phänomen der Neuzeit verändert die Statistik allerdings. Der Boom von Lieferservices für Essen und alles Mögliche, der hat die Zahl der Motorräder innerhalb von rund 15 Jahren weltweit verdreifacht. Und Unfälle mit Todesfolge und Verletzungen damit, die machen inzwischen fast ein Drittel aller Unfälle aus.
3: Rassistische Gewalt bleibt in Deutschland auf einem alarmierend hohen Niveau. Zu diesem Ergebnis kommt der Dachverband VBRG der jeweiligen Beratungsstellen. 2025 wurden über 3.100 rechtsrassistisch und antisemitisch motivierte Angriffe registriert. Mit über 1.700 dokumentierten Taten war Rassismus das häufigste Motiv. Der Verband beklagt, dass Bedrohungen und Angriffe für viele Betroffene mittlerweile zum Alltag gehören. Wer gut ausgebildet ist, bildet sich auch öfter weiter. Das zeigt eine aktuelle IFO-Umfrage. Unter Höherqualifizierten lernen rund 2/3 regelmäßig dazu. Bei geringer qualifizierten Beschäftigten ist es dagegen nicht einmal jeder Zweite. Dabei zahlt sich Weiterbildung aus. Nach 6 Jahren verdienen die, die Fortbildungen besucht haben, im Schnitt fast 9% mehr. Außerdem haben sie bessere Karrierechancen. Die Kunstbiennale in Venedig zählt zu den wichtigsten internationalen Ausstellungen zeitgenössischer Kunst. Zum ersten Mal seit dem Angriff auf die Ukraine nimmt auch Russland wieder teil. Deshalb stoppt die EU jetzt ihre Förderung von 2 Millionen Euro. Die Begründung: Kulturvorhaben, die mit europäischen Steuergeldern finanziert werden, sollten demokratische Werte wahren. Werte, die im heutigen Russland nicht geachtet werden.
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5: Heute Abend und auch in der Nacht sind teils Wolken unterwegs. Sie sind aber harmlos. Es bleibt trocken bei Tiefstwerten von 10 Grad in der Nacht. Und wenn wir dann morgen auf den Mittwoch schauen, da ist dann ähnlich wie heute erst schön mit viel Sonne. Am Nachmittag, da ziehen dann aber Wolken durch Oberbayern. Es geht ein frischer, lebhafter Wind. Aber es bleibt auch morgen noch trocken. Die Top-Temperaturen ein bisschen wärmer, um die 25 Grad. Der Donnerstag, der ist Stand jetzt auch noch freundlich. In Richtung Alpen können dann aber wieder Schauer und auch Gewitter dabei sein.

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1: Ich bin Florian Klaus. Wer 14 oder jünger ist, darf in Frankreich ab September keine Social-Media-Konten mehr anlegen. Alte Accounts von gleichaltrigen Kindern werden ab Januar 2027 gesperrt. Darauf hat sich das französische Parlament geeinigt. Frankreich ist damit das erste EU-Land mit einer Social-Media-Sperre für Kinder und Jugendliche. Ausnahmen soll es für Bildungsplattformen oder Seiten wie Wikipedia geben. Immer mehr Kinder und Jugendliche in Deutschland werden Opfer von sexueller Gewalt. Mehr als 18.000 Fälle hat die Polizei im vergangenen Jahr erfasst. Das geht aus dem aktuellen Lagebild hervor. Claudia Wächter mit den Einzelheiten des Berichts.
2: Vor allem im digitalen Raum werden Kinder immer häufiger zu Opfern. Dort suchen Täter gezielt sexuelle Kontakte zu Minderjährigen, nutzen auch neue Methoden mithilfe künstlicher Intelligenz. Bundesinnenminister Dobrindt, der spricht von einem dramatischen Anstieg der Fälle im Netz und fordert, wir müssen unsere Kinder dort besser schützen. Und er betont, die Statistik zählt nur die bekannten Fälle. Die Dunkelziffer sei weitaus höher.
1: Weil er einen Israel-Anstecker getragen hat, ist ein 65-Jähriger in Höchberg bei Würzburg brutal zusammengeschlagen worden. Ein 20-jähriger Syrer soll den Mann zunächst angesprochen und dann geschlagen haben. Danach trat der Angreifer weiter auf ihn ein. Er sitzt in Untersuchungshaft. Polizei und Generalstaatsanwaltschaft München gehen von einer antisemitischen und islamistischen Motivation aus. Das Opfer schwebt nicht in Lebensgefahr. Für die deutsche Hoffnung weist das Vorzeitige aus auf der 16. Etappe. Radprofi Florian Lipowitz ist bei der Tour de France im Einzelzeitfahren in einer Kurve gestürzt und muss deshalb verletzt aufgeben. Letztes Jahr wurde der 25-Jährige Dritter in der Gesamtwertung. Die führt dieses Jahr der Slowene und vierfacher Tour-Gesamtsieger Tadej Pogacar an. Beim Stoßaus von Florian Lipowitz gewann Olympiasieger und Weltmeister Remco Evenepoel.
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3: Heute Abend und auch in der Nacht sind teils Wolken unterwegs, sie sind aber harmlos. Es bleibt trocken bei Tiefstwerten von 10 Grad in der Nacht. Und wenn wir dann morgen auf den Mittwoch schauen, da ist dann ähnlich wie heute erst schön mit viel Sonne am Nachmittag. Da ziehen dann aber Wolken durch Oberbayern. Es geht ein frischer, lebhafter Wind. Aber es bleibt auch morgen noch trocken. Die Top-Temperaturen ein bisschen wärmer, um die 25 Grad. Der Donnerstag, der ist Stand jetzt auch noch freundlich. In Richtung Alpen können dann aber wieder Schauer und auch Gewitter dabei sein.
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1: Auf der A9 Berlin Richtung Nürnberg, zwischen Trockau und Pegnitz bitte aufpassen, da laufen Bergungsarbeiten, der rechte Fahrstreifen ist gesperrt. Allen unterwegs eine gute Fahrt.
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1: Ich bin Florian Klaus. Wer 14 oder jünger ist, darf in Frankreich ab September keine Social-Media-Konten mehr anlegen. Alte Accounts von gleichaltrigen Kindern werden ab Januar 2027 gesperrt. Darauf hat sich das französische Parlament geeinigt. Frankreich ist damit das erste EU-Land mit einer Social-Media-Sperre für Kinder und Jugendliche. Ausnahmen soll es für Bildungsplattformen oder Seiten wie Wikipedia geben. Immer mehr Kinder und Jugendliche in Deutschland werden Opfer von sexueller Gewalt. Mehr als 18.000 Fälle hat die Polizei im vergangenen Jahr erfasst. Das geht aus dem aktuellen Lagebild hervor. Claudia Wächter mit den Einzelheiten des Berichts.
2: Vor allem im digitalen Raum werden Kinder immer häufiger zu Opfern. Dort suchen Täter gezielt sexuelle Kontakte zu Minderjährigen, nutzen auch neue Methoden mithilfe künstlicher Intelligenz. Bundesinnenminister Dobrindt, der spricht von einem dramatischen Anstieg der Fälle im Netz und fordert, wir müssen unsere Kinder dort besser schützen. Und er betont, die Statistik zählt nur die bekannten Fälle. Die Dunkelziffer sei weitaus höher.
1: Weil er einen Israel-Anstecker getragen hat, ist ein 65-Jähriger in Höchberg bei Würzburg brutal zusammengeschlagen worden. Ein 20-jähriger Syrer soll den Mann zunächst angesprochen und dann geschlagen haben. Danach trat der Angreifer weiter auf ihn ein. Er sitzt in Untersuchungshaft. Polizei und Generalstaatsanwaltschaft München gehen von einer antisemitischen und islamistischen Motivation aus. Das Opfer schwebt nicht in Lebensgefahr. Für die deutsche Hoffnung weist das vorzeitige Aus auf der 16. Etappe. Radprofi Florian Lipowitz ist bei der Tour de France im Einzelzeitfahren in einer Kurve gestürzt und muss deshalb verletzt aufgeben. Letztes Jahr wurde der 25-Jährige Dritter in der Gesamtwertung. Die führt dieses Jahr der Slowene und vierfacher Tourgesamtsieger Tadej Pogacar an. Beim Stoßaus von Florian Lipowitz gewann Olympiasieger und Weltmeister Remco Evenepoel.
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3: Heute Abend und auch in der Nacht sind teils Wolken unterwegs, sie sind aber harmlos. Es bleibt trocken bei Tiefstwerten von 10 Grad in der Nacht. Und wenn wir dann morgen auf den Mittwoch schauen, da ist dann ähnlich wie heute erst schön mit viel Sonne am Nachmittag. Da ziehen dann aber Wolken durch Oberbayern. Es geht ein frischer, lebhafter Wind. Aber es bleibt auch morgen noch trocken. Die Top-Temperaturen ein bisschen wärmer, um die 25 Grad. Der Donnerstag, der ist Stand jetzt auch noch freundlich in Richtung Alpen, können dann aber wieder Schauer und auch Gewitter dabei sein.

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1: mit Yves Simon. Als erstes Land bei uns in der EU hat jetzt Frankreich ein Social-Media-Verbot für Kinder unter 15 beschlossen. Der französische Senat hat am Abend mit breiter Mehrheit für den entsprechenden Gesetzesvorschlag gestimmt und auch vom Parlament hat es schon das Go gegeben. Auf Wunsch von Präsident Macron gilt direkt nach den Sommerferien, 14-Jährige oder auch Jüngere können keine neuen Accounts mehr anlegen und für bestehende Konten gilt, gleichaltrige Kids werden dann ab Januar 2027 gesperrt. Wer eine klimafreundlichere Heizung einbauen lässt, der kann ab heute wieder Zuschüsse bei der staatlichen Förderbank KfW beantragen. Allerdings gibt es jetzt weniger Geld. Claudia Wächter mit den Details.
2: Die Bundesregierung will sparen und staffelt nun die Zuschüsse. Wer wenig verdient, der bekommt mehr Unterstützung. Relevant für die Förderung ist auch, ob Minderjährige im Haushalt leben. Der maximale Förderbetrag, der liegt nun bei 28.000 Euro und soll nach und nach weiter sinken. Wer aber schon eine Förderzusage hat oder einen Antrag gestellt hat zu alten, besseren Bedingungen, der muss sich keine Sorgen machen.
1: Bei einer Messerattacke auf einer Dorfparty im oberbayerischen Egling sind am Wochenende 8 Menschen verletzt worden und jetzt ist ein Verdächtiger von der Polizei geschnappt worden. Der junge Mann kommt aus dem Landkreis Bad Tölz-Wolfratshausen und er ist den Behörden auch schon durch mehrere Vorfälle bekannt. Noch heute Abend soll er dem Haftrichter vorgeführt werden. Weltweit sterben immer weniger Menschen im Straßenverkehr. Das zeigt ein neuer WHO-Bericht. Von 2011 bis 2025 ist die Zahl der Verkehrstoten um 21% runtergegangen. Letztes Jahr sind gut 1,16 Millionen Menschen bei Unfällen ums Leben gekommen. Mehr als die Hälfte davon waren Fußgänger, Radfahrer oder auch Motorradfahrer. Deutscher Wein könnte bald zu Desinfektionsmittel werden. Die EU-Kommission in Brüssel hat jetzt einen Antrag auf sogenannte Krisendestillation zugestimmt. Dabei wird Wein zu hochprozentigem Alkohol gebrannt, der dann ausschließlich für industrielle Zwecke genutzt werden darf. Das Weinbauministerium in Rheinland-Pfalz ist auch dafür. Ziel ist es nämlich, das Überangebot an Rot- und Roséweinen, das es momentan offenbar gibt, aus Rheinhessen und Württemberg vor allem abzubauen.
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3: Heute Abend und auch in der Nacht sind teils Wolken unterwegs. Sie sind aber harmlos. Es bleibt trocken bei Tiefstwerten von 10 Grad in der Nacht. Und wenn wir dann morgen auf den Mittwoch schauen, da ist dann ähnlich wie heute erst schön mit viel Sonne. Am Nachmittag, da ziehen dann aber Wolken durch Oberbayern. Es geht ein frischer, lebhafter Wind. Aber es bleibt auch morgen noch trocken. Die Top-Temperaturen ein bisschen wärmer, um die 25 Grad. Der Donnerstag, der ist Stand jetzt auch noch freundlich. In Richtung Alpen können dann aber wieder Schauer und auch Gewitter dabei sein.
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1: A7 Würzburg in Richtung Fulda zwischen Bad Brückenau-Wildflecken und Bad Brückenau-Volkers, ein Auto mit Panne auf der linken Spur. Pannen-LKW auf der A8 München in Richtung Salzburg zwischen Neukirchen und Anger auf der rechten Spur und A92 Deckendorf Richtung München zwischen Dingolfing West und Wörth an der Isar, da ist ein LKW in der Baustelle auf der rechten Spur liegen geblieben. Allen unterwegs eine gute und sichere Fahrt.
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3: Ich bin Yves Simon. Als erstes Land bei uns in der EU hat jetzt Frankreich ein Social-Media-Verbot für Kinder unter 15 beschlossen. Der französische Senat hat am Abend mit breiter Mehrheit für den entsprechenden Gesetzesvorschlag gestimmt und auch vom Parlament hat es schon das Go gegeben. Auf Wunsch von Präsident Macron gilt direkt nach den Sommerferien, 14-Jährige oder auch Jüngere können keine neuen Accounts mehr anlegen und für bestehende Konten gilt, gleichaltrige Kids werden dann ab Januar 2027 gesperrt. Wer eine klimafreundlichere Heizung einbauen lässt, der kann ab heute wieder Zuschüsse bei der staatlichen Förderbank KfW beantragen. Allerdings gibt es jetzt weniger Geld. Claudia Wächter mit den Details.
4: Die Bundesregierung will sparen und staffelt nun die Zuschüsse. Wer wenig verdient, der bekommt mehr Unterstützung. Relevant für die Förderung ist auch, ob Minderjährige im Haushalt leben. Der maximale Förderbetrag, der liegt nun bei 28.000 Euro und soll nach und nach weiter sinken. Wer aber schon eine Förderzusage hat oder einen Antrag gestellt hat zu alten, besseren Bedingungen, der muss sich keine Sorgen machen.
3: Bei einer Messerattacke auf einer Dorfparty im oberbayerischen Egling sind am Wochenende 8 Menschen verletzt worden und jetzt ist ein Verdächtiger von der Polizei geschnappt worden. Der junge Mann kommt aus dem Landkreis Bad Tölz-Wolfratshausen und er ist den Behörden auch schon durch mehrere Vorfälle bekannt. Noch heute Abend soll er dem Haftrichter vorgeführt werden. Weltweit sterben immer weniger Menschen im Straßenverkehr. Das zeigt ein neuer WHO-Bericht. Von 2011 bis 2025 ist die Zahl der Verkehrstoten um 21% runtergegangen. Letztes Jahr sind gut 1,16 Millionen Menschen bei Unfällen ums Leben gekommen. Mehr als die Hälfte davon waren Fußgänger, Radfahrer oder auch Motorradfahrer.
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5: Heute Abend und auch in der Nacht sind teils Wolken unterwegs. Sie sind aber harmlos. Es bleibt trocken bei Tiefstwerten von 10 Grad in der Nacht. Und wenn wir dann morgen auf den Mittwoch schauen, da ist dann ähnlich wie heute erst schön mit viel Sonne. Am Nachmittag, da ziehen dann aber Wolken durch Oberbayern. Es geht ein frischer, lebhafter Wind. Aber es bleibt auch morgen noch trocken. Die Top-Temperaturen ein bisschen wärmer, um die 25 Grad. Der Donnerstag, der ist Stand jetzt auch noch freundlich. In Richtung Alpen können dann aber wieder Schauer und auch Gewitter dabei sein.
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1: Heute habe ich einen schönen Ausflug durch einen der schönsten Wälder Oberbayerns und dazu gibt's eine grandiose Sicht in die Berge. Es geht in den Kreis München nach Hohenbrunn zum Rundwanderweg. Da gibt's 15 Stationen zum Spielen, zum Erleben, zum Beispiel den Hindernisparcours, wo man ganz schön geschickt kraxeln muss. Das Baumtelefon, da kann man durch einen Baumstamm miteinander sprechen oder auch der Tierweitsprung, ein Riesenspaß für die Kids. Beim Hohenbrunner Rundwanderweg gibt's eine kleine und eine große Runde, gehen beide auch wunderbar mit Kinderwagen oder Fahrrad, also perfekt für die ganze Familie.
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1: mit Yves Simon. Instagram, TikTok und Snapchat für Kinder und Jugendliche unter 15 sind diese sozialen Netzwerke nach den Sommerferien tabu. Zumindest, wenn sie aus Frankreich sind, denn die Nationalversammlung in Paris hat am Abend dem Verbot zugestimmt. Damit ist Frankreich das erste Land in der EU, das einen solchen Schritt geht. Auch in Deutschland wird ein Social-Media-Verbot für Kinder und Jugendliche ja seit längerem schon diskutiert. In Höchberg bei Würzburg ist ein 65-Jähriger mit Israel-Anstecker angegriffen und schwer verletzt worden. Ein 20-jähriger Syrer soll ihn aus israelfeindlichen oder antisemitischen Motiven zu Boden geschlagen und gegen den Kopf getreten haben, wie die Generalstaatsanwaltschaft mitgeteilt hat. Sie ermittelt jetzt wegen versuchten Mordes. Das Opfer liegt auf einer Intensivstation, sein Leben ist aber nicht in Gefahr. Kein Alkohol auf Bahnsteigen und in Bahnhofshallen. Die Deutsche Bahn plant einen radikalen Schritt mit der Hoffnung auf mehr Sicherheit. Es soll in Zukunft an den bundesweit 5400 Bahnhöfen verboten sein, Bier, Wein, Schnaps und auch anderen Alkohol zu trinken. Alexander Poitz, der stellvertretende Bundesvorsitzende der Gewerkschaft der Polizei, findet, auch konsequenterweise im Bordrestaurant muss dann Bier und Wein verboten werden, wie er im ZDF gesagt hat.
2: Das bringt nichts, quasi auf dem Bahnhof das Verbot auszusprechen, aber in den Zügen weiter konsumieren zu dürfen. Das muss konsequent umgesetzt werden und natürlich muss auch die Deutsche Bahn jetzt ihr Hausrecht durchsetzen mit der DB-Sicherheit und muss das Verbot auch kontrollieren.
1: Die Polizei jedenfalls hat demnach nicht das nötige Personal für die Kontrollen. Sie sind die perfekte Abkühlung für viele bei extremer Hitze. Die Schwimmbäder bei uns. Doch wer diesen Sommer ins kühle Nass springen will, muss tiefer in die Tasche greifen. Denn der Eintrittspreis in den meisten Bädern ist gestiegen im Juni laut Statistischem Bundesamt um ganze 3,6%. Jürgen Klopp ist nach der Fußball-Weltmeisterschaft wieder in Deutschland und heute Vormittag in Frankfurt gelandet. Da stehen jetzt die letzten Verhandlungen mit dem DFB an. Geplant ist ein Vertrag bis zur WM 2030. Ab September soll Klopp die Nationalmannschaft dann auch direkt übernehmen, sie durch die Nations League und dann auch zur EM 2028 führen.
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3: Heute Abend und auch in der Nacht sind teils Wolken unterwegs. Sie sind aber harmlos. Es bleibt trocken bei Tiefstwerten von 10 Grad in der Nacht. Und wenn wir dann morgen auf den Mittwoch schauen, da ist dann ähnlich wie heute erst schön mit viel Sonne am Nachmittag. Da ziehen dann aber Wolken durch Oberbayern. Es geht ein frischer, lebhafter Wind. Aber es bleibt auch morgen noch trocken. Die Top-Temperaturen ein bisschen wärmer, um die 25 Grad. Der Donnerstag, der ist Stand jetzt auch noch freundlich. In Richtung Alpen können dann aber wieder Schauer und auch Gewitter dabei sein.
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1: Zweimal die A9, Berlin Richtung Nürnberg zwischen Trockau und Pegnitz. Hier haben wir Bergungsarbeiten auf der rechten Spur und die Gegenrichtung zwischen Hormersdorf und Blech. Auch hier ist die rechte Spur deswegen dicht. Allen unterwegs eine gute und sichere Fahrt.
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3: Ich bin Yves Simon. Instagram, TikTok und Snapchat. Für Kinder und Jugendliche unter 15 sind diese sozialen Netzwerke nach den Sommerferien tabu. Zumindest, wenn sie aus Frankreich sind. Denn die Nationalversammlung in Paris hat am Abend dem Verbot zugestimmt. Damit ist Frankreich das erste Land in der EU, das einen solchen Schritt geht. Auch in Deutschland wird ein Social-Media-Verbot für Kinder und Jugendliche ja seit längerem schon diskutiert. In Höchberg bei Würzburg ist ein 65-Jähriger mit Israel-Anstecker angegriffen und schwer verletzt worden. Ein 20-jähriger Syrer soll ihn aus israelfeindlichen oder antisemitischen Motiven zu Boden geschlagen und gegen den Kopf getreten haben, wie die Generalstaatsanwaltschaft mitgeteilt hat. Sie ermittelt jetzt wegen versuchten Mordes. Das Opfer liegt auf einer Intensivstation, sein Leben ist aber nicht in Gefahr. Kein Alkohol auf Bahnsteigen und in Bahnhofshallen. Die Deutsche Bahn plant einen radikalen Schritt mit der Hoffnung auf mehr Sicherheit. Es soll in Zukunft an den bundesweit 5400 Bahnhöfen verboten sein, Bier, Wein, Schnaps und auch anderen Alkohol zu trinken. Alexander Poitz, der stellvertretende Bundesvorsitzende der Gewerkschaft der Polizei, findet, auch konsequenterweise im Bordrestaurant muss dann Bier und Wein verboten werden, wie er im ZDF gesagt hat.
4: Es bringt nichts, quasi auf dem Bahnhof das Verbot auszusprechen, aber in den Zügen weiter konsumieren zu dürfen. Das muss konsequent umgesetzt werden. Und natürlich muss auch die Deutsche Bahn jetzt ihr Hausrecht durchsetzen mit der DB-Sicherheit und muss das Verbot auch kontrollieren.
3: Die Polizei jedenfalls hat demnach nicht das nötige Personal für die Kontrollen. Jürgen Klopp ist nach der Fußball-Weltmeisterschaft wieder in Deutschland und heute Vormittag in Frankfurt gelandet. Da stehen jetzt die letzten Verhandlungen mit dem DFB an. Geplant ist ein Vertrag bis zur WM 2030. Ab September soll Klopp die Nationalmannschaft dann auch direkt übernehmen, sie durch die Nations League und dann auch zur EM 2028 führen.
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5: Heute Abend und auch in der Nacht sind teils Wolken unterwegs. Sie sind aber harmlos. Es bleibt trocken bei Tiefstwerten von 10 Grad in der Nacht. Und wenn wir dann morgen auf den Mittwoch schauen, da ist dann ähnlich wie heute erst schön mit viel Sonne am Nachmittag. Da ziehen dann aber Wolken durch Oberbayern. Es geht ein frischer, lebhafter Wind. Aber es bleibt auch morgen noch trocken. Die Top-Temperaturen ein bisschen wärmer, um die 25 Grad. Der Donnerstag, der ist Stand jetzt auch noch freundlich. In Richtung Alpen können dann aber wieder Schauer und auch Gewitter dabei sein.
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2: 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Und jetzt den Reis etwa 10 Minuten im Dampf garen lassen. Das Praktische, der Reis kann nicht anbrennen oder überkochen und wir müssen nicht ständig daneben stehen.
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3: Mit Yves Simon. Schluss mit Social Media für Kinder und Jugendliche in Frankreich. Am Abend hat die Nationalversammlung in Paris für diesen Schritt gestimmt. Vorher schon hatte der Senat den Weg dafür freigemacht. Damit ist jetzt klar, nach den französischen Sommerferien dürfen unter 15-Jährige keine neuen Accounts mehr anlegen. Und alle, die schon einen Account haben und 14 Jahre alt sind oder jünger, die werden dann zum Jahreswechsel gesperrt. Ein Thema, das da ein bisschen zumindest mit reinspielt. Das Bundeskriminalamt registriert immer mehr Fälle von Kindesmissbrauch und sexueller Gewalt gegen Kinder und Jugendliche. BKA-Präsident Münch berichtet nämlich, dass sich die Taten zunehmend in den digitalen Raum verlagern, beispielsweise durch sogenanntes Cybergrooming. Bundesinnenminister Dobrindt setzt deswegen auch auf KI.
4: Um sehr schnell Unterscheidungen zu bekommen zwischen bereits bekanntem Material, neuem Material, weil wir glauben, dass wir bei neuem Material möglicherweise noch aktive Missbrauchsfälle identifizieren können.
3: Die Behörden haben im letzten Jahr alles in allem über 17.000 Fälle erfasst. In der Ukraine hat Präsident Selenskyj nach tagelangem Druck aus der Bevölkerung Armeechef Syrskyj entlassen. Hintergrund sind vor allem Proteste junger Menschen. Sie fordern eine Kursänderung in der Kriegsführung und vor allem auch die stärkere Nutzung moderner Drohnentechnik. Die asiatische Tigermücke fühlt sich mittlerweile auch in einigen Regionen bei uns in Bayern richtig heimisch. Die Stadt Osterhofen in Niederbayern hat zum Beispiel jetzt eine To-Do-Liste herausgegeben, um eine Ausbreitung in der Stadt zu verhindern. Und diese Tipps können natürlich alle Menschen bei uns im Freistaat nutzen. Was gilt? Stehendes Wasser am besten vermeiden, zum Beispiel Planschbecken, Regentonnen, Blumenuntersetzer oder auch Gießkannen rumstehen lassen. Das ist keine gute Idee, denn wenn da einfach kein Wasser drin ist, kann die Tigermücke auch keine Eier reinlegen. Diese Mücke könnte das Denguefieber übertragen, wobei Experten das Risiko bei uns eher als gering einschätzen. Für den Deutschen Florian Lipowitz ist die Tour de France vorbei. Beim Einzelzeitfahren ist Lipowitz so blöd gestürzt, dass er sich einen Schlüsselbeinbruch zugezogen hat. In der Gesamtwertung lag Lipowitz zuletzt auf Platz 5.
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5: Die Nacht hier in Oberbayern, sie ist teils bewölkt, aber weiterhin trocken bei Tiefstwerten so um die 10 Grad. Und wenn wir dann heute auf den Mittwoch schauen, da ist es erst wieder recht schön. Da scheint häufig die Sonne bei uns hier in Oberbayern. Aber so am Nachmittag, da ziehen dann wieder einige Wolken durch Oberbayern. Es geht ein frischer, lebhafter Wind. Es bleibt aber auch heute noch trocken. Die Top-Temperaturen bis 25 Grad. Und Stand jetzt der Donnerstag auch noch freundlich in Richtung Alpen können dann aber Schauer und auch Gewitter mit dabei sein.
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3: A9 Berlin Richtung Nürnberg zwischen Trockau und Pegnitz, Bergungsarbeiten, die rechte Spur ist hier blockiert. Und A96 München Fahrt Richtung Lindau zwischen Buchloe West und Bad Wörishofen, hier liegen Reifenteile auf der Strecke. Allen unterwegs eine gute und sichere Fahrt durch die Nacht.
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1: Ich bin Yves Simon. Schluss mit Social Media für Kinder und Jugendliche in Frankreich. Am Abend hat die Nationalversammlung in Paris für diesen Schritt gestimmt. Vorher schon hatte der Senat den Weg dafür freigemacht. Damit ist jetzt klar, nach den französischen Sommerferien dürfen unter 15-Jährige keine neuen Accounts mehr anlegen. Und alle, die schon einen Account haben und 14 Jahre alt sind oder jünger, die werden dann zum Jahreswechsel gesperrt. Ein Thema, das da ein bisschen zumindest mit reinspielt. Das Bundeskriminalamt registriert immer mehr Fälle von Kindesmissbrauch und sexueller Gewalt gegen Kinder und Jugendliche. BKA-Präsident Münch berichtet nämlich, dass sich die Taten zunehmend in den digitalen Raum verlagern, beispielsweise durch sogenanntes Cyber-Grooming. Bundesinnenminister Dobrindt setzt deswegen auch auf KI.
2: Um sehr schnell Unterscheidungen zu bekommen zwischen bereits bekanntem Material, neuem Material, weil wir glauben, dass wir bei neuem Material möglicherweise noch aktive Missbrauchsfälle identifizieren können.
1: Die Behörden haben im letzten Jahr alles in allem über 17.000 Fälle erfasst. In der Ukraine hat Präsident Selenskyj nach tagelangem Druck aus der Bevölkerung Armeechef Syrskyj entlassen. Hintergrund sind vor allem Proteste junger Menschen. Sie fordern eine Kursänderung in der Kriegsführung und vor allem auch die stärkere Nutzung moderner Drohnentechnik. Die asiatische Tigermücke fühlt sich mittlerweile auch in einigen Regionen bei uns in Bayern richtig heimisch. Die Stadt Osterhofen in Niederbayern hat zum Beispiel jetzt eine To-Do-Liste herausgegeben, um eine Ausbreitung in der Stadt zu verhindern. Und diese Tipps können natürlich alle Menschen bei uns im Freistaat nutzen. Was gilt? Stehendes Wasser am besten vermeiden, zum Beispiel Planschbecken, Regentonnen, Blumenuntersetzer oder auch Gießkannen rumstehen lassen. Das ist keine gute Idee, denn wenn da einfach kein Wasser drin ist, kann die Tigermücke auch keine Eier reinlegen. Diese Mücke könnte das Denguefieber übertragen, wobei Experten das Risiko bei uns eher als gering einschätzen.
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3: Die Nacht hier in Oberbayern, sie ist teils bewölkt, aber weiterhin trocken bei Tiefstwerten so um die 10 Grad. Und wenn wir dann heute auf den Mittwoch schauen, da ist es erst wieder recht schön. Da scheint häufig die Sonne bei uns hier in Oberbayern. Aber so am Nachmittag, da ziehen dann wieder einige Wolken durch Oberbayern. Es geht ein frischer, lebhafter Wind. Es bleibt aber auch heute noch trocken. Die Top-Temperaturen bis 25 Grad. Und Stand jetzt der Donnerstag auch noch freundlich in Richtung Alpen können dann aber Schauer und auch Gewitter mit dabei sein.
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1: Heute habe ich einen schönen Ausflug durch einen der schönsten Wälder Oberbayerns und dazu gibt's eine grandiose Sicht in die Berge. Es geht in den Kreis München nach Hohenbrunn zum Rundwanderweg. Da gibt's 15 Stationen zum Spielen, zum Erleben, zum Beispiel den Hindernisparcours, wo man ganz schön geschickt kraxeln muss. Das Baumtelefon, da kann man durch einen Baumstamm miteinander sprechen oder auch der Tierweitsprung, ein Riesenspaß für die Kids. Beim Hohenbrunner Rundwanderweg gibt's eine kleine und eine große Runde, gehen beide auch wunderbar mit Kinderwagen oder Fahrrad, also perfekt für die ganze Familie.
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3: Mit Yves Simon. In Frankreich müssen sich Kinder und Jugendliche unter 15 nach den Sommerferien von sozialen Netzwerken wie Instagram und TikTok verabschieden. Die Nationalversammlung in Paris hat dem Social-Media-Verbot am Abend zugestimmt. Bestehende Accounts von Kids im Alter von 14 oder jünger, die werden dann zum Jahreswechsel gesperrt. Damit ist Frankreich das erste Land in der EU, das Social Media für einige Altersgruppen komplett verbietet. Nach den Messerstichen auf einem Dorffest in Egling im Landkreis Bad Tölz-Wolfratshausen sitzt der mutmaßliche Angreifer jetzt in Untersuchungshaft. Der Mann ist Polizei bekannt. Er soll einen 16-Jährigen mit einem Messer am Arm verletzt haben und vorher schon einen 20-Jährigen niedergeschlagen haben. Die Polizei ermittelt wegen gefährlicher Körperverletzung. In gut einer Woche soll die CDU-CSU-Bundestagsfraktion nach dem Rücktritt von Jens Spahn einen neuen Vorsitzenden wählen. Aber zu den möglichen Kandidaten gibt es bisher nur Spekulationen. CDU-Chef Merz und CSU-Chef Söder wollen der Fraktion zeitnah einen Vorschlag unterbreiten, wie es heißt. Aus Berlin berichtet für uns Ursula Winkler.
4: Die beiden Verantwortlichen für den Personalvorschlag lassen sich nicht in die Karten schauen. Sie wollen sich erst intern austauschen und dann einen gemeinsamen Vorschlag machen. Auch Innenminister Dobrindt, der als möglicher Kandidat für den Posten gehandelt wird, hält sich bedeckt. Er wolle zu Personalspekulationen keinen Beitrag leisten.
3: In den USA beziffert Verteidigungsminister Hegseth die Kosten des Krieges gegen den Iran inzwischen auf sage und schreibe 37,5 Milliarden Dollar. In der Summe enthalten sind neben den bisherigen Ausgaben auch die zu erwartenden Kosten noch bis Ende September. Da sind zum Beispiel auch Sollzahlungen drin oder auch Wartungskosten. Aber statt für ein Ende des Krieges zu werben, hat Hegseth das Parlament dazu aufgerufen, einen zusätzlichen Verteidigungsetat von 67 Milliarden Dollar locker zu machen. Überschüssiger deutscher Wein könnte in Desinfektionsmittel umgewandelt werden. Die EU-Kommission hat einer sogenannten Krisendestillation zugestimmt. Bei der wird Wein zu hochprozentigem Alkohol für industrielle Zwecke gebrannt. Das Weinbauministerium in Rheinland-Pfalz will so überschüssigen Rot- und Roséwein loswerden, ohne ihn entsorgen zu müssen.
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5: Die Nacht hier in Oberbayern, sie ist teils bewölkt, aber weiterhin trocken bei Tiefstwerten so um die 10 Grad. Und wenn wir dann heute auf den Mittwoch schauen, da ist es erst wieder recht schön. Da scheint häufig die Sonne bei uns hier in Oberbayern. Aber so am Nachmittag, da ziehen dann wieder einige Wolken durch Oberbayern. Es geht ein frischer, lebhafter Wind. Es bleibt aber auch heute noch trocken. Die Top-Temperaturen bis 25 Grad. Und Stand jetzt der Donnerstag auch noch freundlich in Richtung Alpen können. Dann aber Schauer und auch Gewitter mit dabei sein.
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3: Eine Meldung nur von der A8 München Richtung Salzburg zwischen Neukirchen und Anger. Hier haben wir momentan 8 Kilometer zähfließenden Verkehr. Das dauert 13 Minuten länger. Allen unterwegs eine gute und sichere Fahrt.
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2: Ich bin Yves Simon. In Frankreich müssen sich Kinder und Jugendliche unter 15 nach den Sommerferien von sozialen Netzwerken wie Instagram und TikTok verabschieden. Die Nationalversammlung in Paris hat dem Social-Media-Verbot am Abend zugestimmt. Bestehende Accounts von Kids im Alter von 14 oder jünger, die werden dann zum Jahreswechsel gesperrt. Damit ist Frankreich das erste Land in der EU, das Social Media für einige Altersgruppen komplett verbietet. Nach den Messerstichen auf einem Dorffest in Egling im Landkreis Bad Tölz-Wolfratshausen sitzt der mutmaßliche Angreifer jetzt in Untersuchungshaft. Der Mann ist Polizei bekannt. Er soll einen 16-Jährigen mit einem Messer am Arm verletzt haben und vorher schon einen 20-Jährigen niedergeschlagen haben. Die Polizei ermittelt wegen gefährlicher Körperverletzung. In gut einer Woche soll die CDU-CSU-Bundestagsfraktion nach dem Rücktritt von Jens Spahn einen neuen Vorsitzenden wählen. Aber zu den möglichen Kandidaten gibt es bisher nur Spekulationen.

0: Fraktionen. CDU-Chef Merz und CSU-Chef Söder wollen der Fraktion zeitnah einen Vorschlag unterbreiten, wie es heißt. Aus Berlin berichtet für uns Ursula Winkler.
1: Die beiden Verantwortlichen für den Personalvorschlag lassen sich nicht in die Karten schauen. Sie wollen sich erst intern austauschen und dann einen gemeinsamen Vorschlag machen. Auch Innenminister Dobrindt, der als möglicher Kandidat für den Posten gehandelt wird, hält sich bedeckt. Er wolle zu Personalspekulationen keinen Beitrag leisten.
0: In den USA beziffert Verteidigungsminister Hegseth die Kosten des Krieges gegen den Iran inzwischen auf sage und schreibe 37,5 Milliarden Dollar. In der Summe enthalten sind neben den bisherigen Ausgaben auch die zu erwartenden Kosten noch bis Ende September. Da sind zum Beispiel auch Sollzahlungen drin oder auch Wartungskosten. Aber statt für ein Ende des Krieges zu werben, hat Hegseth das Parlament dazu aufgerufen, einen zusätzlichen Verteidigungsetat von 67 Milliarden Dollar locker zu machen.
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3: Die Nacht hier in Oberbayern, sie ist teils bewölkt, aber weiterhin trocken bei Tiefstwerten so um die 10 Grad. Und wenn wir dann heute auf den Mittwoch schauen, da ist es erst wieder recht schön. Da scheint häufig die Sonne bei uns hier in Oberbayern. Aber so am Nachmittag, da ziehen dann wieder einige Wolken durch Oberbayern. Es geht ein frischer, lebhafter Wind. Es bleibt aber auch heute noch trocken. Die Top-Temperaturen bis 25 Grad. Und Stand jetzt der Donnerstag auch noch freundlich in Richtung Alpen können. Dann aber Schauer und auch Gewitter mit dabei sein.
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3: mit Yves Simon. Frankreich führt als erstes EU-Land ein Social-Media-Verbot für Kinder und Jugendliche unter 15 Jahren ein. Ein entsprechendes Gesetz jedenfalls soll nach den Sommerferien greifen. Das Parlament in Paris hat es mit großer Mehrheit verabschiedet. Michael Evers berichtet für uns aus Paris.
4: Aber wie soll die Umsetzung funktionieren? Frankreich will, dass die großen Social-Media-Plattformen für die Alterskontrolle mehrere technische Möglichkeiten anbieten. Kritiker aber bezweifeln, dass Frankreich solche Einschränkungen im Alleingang durchsetzen kann. Die Zuständigkeit dafür liegt nämlich bei der EU. Und Brüssel prüft bereits, wie eine entsprechende Regelung ausgestaltet werden kann und hält von dem französischen Vorpreschen nicht viel.
3: In allen ostdeutschen Bundesländern liegt ja die AfD in Umfragen vorn. Der sächsische Ministerpräsident Kretschmer fordert deswegen jetzt mit Blick auf die Mehrheitsverhältnisse mehr Gesprächsbedarf zwischen den Parteien, auch mit der AfD. Im Interview mit dem Handelsminister